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0: In Erlenbach gibt's gerade 19 Grad, Krappen meldet 18 und in Rosenkopf liegen wir bei 18 Grad.
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2: Ich bin David Riemer. Die Kontrollen an den deutschen Außengrenzen sollen um ein weiteres halbes Jahr bis Mitte März verlängert werden. Das hat Bundesinnenminister Dobrindt jetzt offiziell bei der EU-Kommission angemeldet.
3: Eigentlich sollen im Schengen-Raum die Grenzen offen sein. Doch schon seit 2 Jahren gilt das für die deutschen Außengrenzen nicht mehr. Die Bundesregierung will so die Zahl der unerlaubten Einreisen verringern. Kritik daran gibt es immer wieder. Doch jetzt kommt, wenn die EU-Kommission nicht widerspricht, die nächste Verlängerung. Innenminister Dobrindt hatte das schon vor kurzem angekündigt. Nicht. Nach dem Massenansturm von Migranten auf die spanische Exklave Ceuta in Nordafrika. Aus Berlin, Thomas Brockt.
2: Bei den Autoversicherungen deutet vieles darauf hin, dass die Zeit der massiven Preissteigerungen ausläuft. Im Moment liegen die Preise für Versicherungswechsler im Mittel gerade einmal 1,3% über dem Vorjahr. Das haben Berechnungen des Vergleichsportals Verivox ergeben.
4: Die Kfz-Haftpflichtversicherung ist im Schnitt um 3% günstiger als im Vorjahr. Mit Teilkasko wird es etwas teurer und die Haftpflicht mit Vollkasko steigt im Preis im Vergleich zu 2025 um 2,5%. Experten sagen, das Risiko ist groß, dass die aktuell stabilen Preise nur eine Momentaufnahme sind, ein kurzes Durchatmen. Im Vergleich zu 2022 müssen Autofahrer für ihre Versicherung im Schnitt sagenhafte 52,8% mehr zahlen. Uli Reitinger, Nachrichtenredaktion.
2: Für den Facebook-Konzern Meta hat in den USA ein potenziell folgenschwerer Prozess begonnen, in dem es um die Nutzung seiner Apps durch Kinder geht. Mehrere US-Bundesstaaten werfen dem Unternehmen vor, Kinder bewusst zu einer ausufernden Nutzung von Facebook und Instagram verleitet zu haben. Gleichzeitig habe Meta Risiken vor Eltern und der Öffentlichkeit verborgen. Der Konzern weist die Vorwürfe zurück. Nationalspieler Jamal Musiala hat beim FC Bayern erneut für einen Schockmoment gesorgt. Er ist wieder auf dem Platz zusammengebrochen. Wenig später hat er über soziale Medien leichte Entwarnung gegeben. Ihm gehe es gut, schrieb er nach einem Testspiel des Rekordmeisters in Heidenheim. Schon am Wochenende war Musiala beim Test gegen RB Leipzig auf dem Platz zusammengesackt. Ärzte hätten bei ihm kurz auftretende Absenzen festgestellt, so Musiala, vergleichbar mit kurzzeitigen und plötzlichen Blackouts.
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0: Zwischen Kaiserslautern, Pirmasens und Zweibrücken startet der Mittwoch noch ziemlich grau und mit 18 Grad. Im Tagesverlauf bleibt es oft bedeckt, zwischendurch lockert es etwas auf und vereinzelt kann auch mal ein leichter Schauer durchziehen. Am Nachmittag liegen wir dann meist bei 24 bis 25 Grad, also mild bis angenehm warm.
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0: In Erlenbach gibt's gerade 19 Grad, Krappen meldet 18 und in Rosenkopf liegen wir bei 18 Grad.
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0: Zwischen Kaiserslautern, Pirmasens und Zweibrücken startet der Mittwoch noch ziemlich grau und mit 18 Grad. Im Tagesverlauf bleibt es oft bedeckt, zwischendurch lockert es etwas auf und vereinzelt kann auch mal ein leichter Schauer durchziehen. Am Nachmittag liegen wir dann meist bei 24 bis 25 Grad, also mild bis angenehm warm.
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1: Löwe. Missverständnisse gilt es heute besonders zu vermeiden. Drücken Sie sich klar aus und ersparen Sie sich jede Menge Kopfschmerzen.
2: Jungfrau.
1: Ihr Charisma und Ihre Kreativität erreichen Ihren Höhepunkt. Diese einzigartige Strahlkraft können Sie mit anderen teilen.
2: Waage.
1: Sie scheuen Veränderungen. Dabei wartet Gutes auf Sie, wenn Sie es nur zulassen.
2: Skorpion.
1: Heute werden Sie womöglich auf die Probe gestellt. Nutzen Sie die Gelegenheit, um aus schwierigen Situationen zu lernen.
2: Schütze.

0: In ihrer Familie stehen schwierige Zeiten bevor. Mit genügend Hingabe können sie aber alles wieder ins Lot rücken.
1: Steinbock.
0: Heute ist der Tag, um Dinge zu erledigen, die sie schon lange aufgeschoben haben, damit sie sich endlich auf neue Aufgaben konzentrieren können.
1: Wassermann.
0: Eine Chance, ihre Führungsqualitäten zu zeigen und andere zu inspirieren, steht bevor. Seien Sie selbstbewusst, um Ihr Team zum Erfolg zu führen.
1: Fische.
0: Es ist wichtig, dass Sie heute Ihre Bedürfnisse in der Beziehung klar kommunizieren, damit Sie nicht zu kurz kommen.
1: Widder.
0: Geld ist heute Ihr Ding. Nutzen Sie die Gelegenheit, um Ihre finanzielle Situation zu verbessern und neue Chancen zu ergreifen.
1: Stier.
0: Fürsorglichkeit hat eine heilende Wirkung. Finden Sie die Balance, sich um andere zu sorgen und um sich selbst.
1: Zwillinge.
0: Seien Sie heute besonders einfühlsam und offen für die Perspektiven anderer. So verhindern Sie möglicherweise einen verbitterten Streit.
1: Krebs.
0: Nutzen Sie den heutigen Tag, um neue Ideen zu entwickeln. Beruflich werden Ihnen diese schon bald zugutekommen.
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0: In Balborn gibt's gerade 19 Grad, Gersbach meldet 20 und in Walzhausen liegen wir bei 18 Grad.
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2: Ich bin Tine Klimach. Regierungsflieger der Bundeswehr haben im ersten Halbjahr rund die Hälfte ihrer Flüge ohne Passagiere absolviert. Über 300 Teilstrecken seien für Dienstreisen mit Regierungsmitgliedern absolviert worden. Fast genauso viele waren aber Leerflüge. Das hat eine Anfrage des linken Politikers Dietmar Bartsch ergeben.
3: Das Problem ist hausgemacht, denn die allermeisten Dienstreisen der Regierungsmitglieder starten ab Berlin. Aber die Regierungsflieger sind in Köln stationiert. Eigentlich sollte die Flugbereitschaft schon vor 14 Jahren ganz nach Berlin umziehen. Aber es gab Verzögerungen. Unter anderem wurde der Hauptstadtflughafen viel später eröffnet als gedacht. Und bis heute fehlt am BER die nötige Infrastruktur, wie etwa Unterstellmöglichkeiten oder Wartungshallen. Der Gesamtumzug ist erst in rund 10 Jahren geplant. Aus Berlin, Ursula Winkler.
2: Die Kontrollen an den deutschen Außengrenzen sollen um ein weiteres halbes Jahr, bis Mitte März, verlängert werden. Das hat Bundesinnenminister Dobrindt offiziell bei der EU-Kommission angemeldet. Das Zurückdrängen der illegalen Migration brauche weiterhin Kontrollen, sagte Dobrindt der Bild-Zeitung. Das zeige die Entwicklung an den europäischen Außengrenzen. Die massive Preissteigerung bei Autoversicherungen könnte vorerst vorbei sein. Laut dem Vergleichsportal Verivox liegen die Preise für Versicherungswechsler im Schnitt nur 1,3% über dem Vorjahr. Die Kfz-Haftpflicht ist sogar 3% günstiger. Vollkasko dagegen 2,5% teurer. Über alle Versicherungsarten hinweg sind die Tarife demnach heute im Schnitt über 50% teurer als 2022. Zum Sport. Wieder Schreckmoment beim FC Bayern. Nationalspieler Jamal Musiala ist erneut auf dem Rasen zusammengebrochen. Wenig später kommt von ihm selbst dann die leichte Entwarnung über soziale Medien.
4: Das Wichtigste zuerst, mir geht es gut. Das schrieb Musiala nach dem 4:2-Sieg der Münchner im Testspiel beim 1. FC Heidenheim. Schon am Wochenende war der 23-Jährige beim Test gegen RB Leipzig auf dem Rasen zusammengesackt. Ärzte hätten bei ihm kurz auftretend, aber gut behandelbare Absenzen festgestellt. Übersetzt kurze Bewusstseinsaussetzer wegen einer Störung des Nervensystems. Er ist aber in bester medizinischer Behandlung und sehr optimistisch, schreibt Musiala. David Riemer, Sportredaktion.
2: Am kommenden Samstag steht für die Bayern dann das erste Pflichtspiel an im Supercup gegen Vizemeister Borussia Dortmund.
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0: Über Schneckenhausen, Trulben und Rosenkopf fliegt heute früh erstmal zäher Hochnebel und viele dicke Wolken. Dazu starten wir mit 17 bis 18 Grad. Im Tagesverlauf wird es insgesamt freundlich bis wechselhaft, mit etwas Sonne zwischendurch und Temperaturen von 23 bis 25 Grad. Ganz im Westen, rund um Rosenkopf, kann am Vormittag auch mal leichter Regen dabei sein. Morgen bleibt es mild bis warm und insgesamt recht ruhig.
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0: In Balborn gibt's gerade 19 Grad, Gersbach meldet 20 und in Walzhausen liegen wir bei 18 Grad.
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2: Mit Max Wischermann. Schönen guten Morgen. Unbekannte sind am Wochenende in eine Kindertagesstätte in der Kaiserslauterer Leipziger Straße eingebrochen. Die Täter drangen gewaltsam in das Gebäude ein, beschädigten mehrere Türen und durchsuchten verschiedene Räume. Sie erbeuteten lediglich einen niedrigen zweistelligen Bargeldbetrag, hinterließen aber einen Schaden von mindestens 1.000 Euro. Die Kriminalpolizei sucht Zeugen, die zwischen Freitagabend und Montagmorgen verdächtige Personen oder Fahrzeuge beobachtet haben. Hinweise werden vom Polizeipräsidium Westpfalz entgegengenommen. Der Sportbund Pfalz hat 4 Vereine für ihr Engagement im Umwelt- und Klimaschutz ausgezeichnet. Den ersten Platz und 2.000 Euro erhielt die Eis- und Rollsportabteilung des ASV Landau. Der Schützenverein St. Hubertus Rammstein erreichte mit Maßnahmen wie Fernwärme, digitaler Verwaltung und regionalen Bioprodukten den zweiten Platz. Auf Rang 3 landete der ASV Hessheim. Der Kanu-Club Landau erhielt einen Sonderpreis für seine Jugendarbeit. Vereine können sich bis Ende 2027 für die nächste Wettbewerbsrunde bewerben. Vereine, Schulen, Kindergärten und soziale Initiativen können sich ab sofort für eine Weihnachtshütte auf dem Pirmasenser Belznickelmarkt bewerben. Die beiden Hütten in der Fußgängerzone können für einzelne Tage, ein Wochenende oder eine ganze Woche gemietet werden. Die Preise liegen inklusive Strom zwischen 25 und 90 Euro. Anmeldungen nimmt das Stadtmarketing bis zum 15. September entgegen. Der Belznickelmarkt auf dem Schlossplatz beginnt am 25. November und dauert bis zum 20. Dezember. Bei Geschwindigkeitskontrollen zum Schulanfang hat die Polizei in der Westpfalz 652 Verkehrsteilnehmer verwarnt. Insgesamt wurden in der vergangenen Woche 6.471 Fahrzeuge kontrolliert. Damit war etwa jeder 10. Fahrer zu schnell unterwegs. Gemessen wurde unter anderem in Mehlingen, Rammstein, Landstuhl, Zweibrücken, Pirmasens und Waldfischbach-Burgalben. Die Polizei kündigte an, die Kontrollen besonders im Umfeld von Schulen fortzusetzen.
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0: Über Schneckenhausen, Trulben und Rosenkopf liegt heute früh erstmal zäher Hochnebel und viele dicke Wolken. Dazu starten wir mit 17 bis 18 Grad. Im Tagesverlauf wird es insgesamt freundlich bis wechselhaft, mit etwas Sonne zwischendurch und Temperaturen von 23 bis 25 Grad. Ganz im Westen, rund um Rosenkopf, kann am Vormittag auch mal leichter Regen dabei sein. Morgen bleibt es mild bis warm und insgesamt recht ruhig.
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4: Auf unseren Straßen sieht es aktuell ganz gut aus. Keine großen Staus, keine großen Probleme. Gute Fahrt.
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4: Blitzer gibt es aktuell noch keine. Wenn ihr welche unterwegs entdeckt, einfach an uns melden an die 0631 75 00 4 mal die 7.
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0: Direkt in der Stadt gibt's gerade 19 Grad. Winsberg und Riedelberg melden jeweils 18 Grad.
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2: Ich bin Tine Klimach. Die Lockerung des Lkw-Fahrverbots an Sonntagen hat bislang kaum Auswirkungen auf den Verkehr in Deutschland. Das zeigt eine Bilanz des ADAC für das vergangene Wochenende. Demnach gab es am Sonntag sogar weniger Staus als in der Vorwoche.
3: Größere Probleme gab's nicht, sagt auch der Speditionsverband BGL und betont, wir sind zwar nun flexibler, aber mehr Fahrer haben wir deshalb nicht und auch die Lenkzeiten, die blieben gleich. Weil wegen der niedrigen Pegelstände im Rhein und anderen Flüssen kaum noch Frachtschiffe unterwegs sind, dürfen Lastwagen im Moment auch sonntags fahren. So soll ein Teil der Rohstofftransporte vom Schiff auf die Straße verlagert werden. Claudia Wächter, Nachrichtenredaktion.
2: Die Kontrollen an den deutschen Außengrenzen sollen um ein weiteres halbes Jahr bis Mitte März verlängert werden. Das hat Bundesinnenminister Alexander Dobrindt jetzt offiziell bei der EU-Kommission angemeldet.
4: Eigentlich sollen im Schengen-Raum die Grenzen offen sein. Doch schon seit 2 Jahren gilt das für die deutschen Außengrenzen nicht mehr. Die Bundesregierung will so die Zahl der unerlaubten Einreisen verringern. Kritik daran gibt es immer wieder. Doch jetzt kommt, wenn die EU-Kommission nicht widerspricht, die nächste Verlängerung. Innenminister Dobrindt hatte das schon vor kurzem angekündigt, nach dem Massenansturm von Migranten auf die spanische Exklave Ceuta in Nordafrika. Aus Berlin, Thomas Brockt.
2: In Belgien hoffen die Einsatzkräfte auf eine Eindämmung des seit Tagen wütenden Feuers im Naturschutzgebiet Hohes Venn. Ein Lichtblick sei der für heute angesagte Regen, sagte Tobias Schell, Feuerwehrsprecher in der Nachbarstadt Monschau, der dpa. Die Lage sei noch nicht unter Kontrolle. Das größte Problem sei die nordöstliche Flanke des Feuers, die besonders schwer erreichbar sei. Diese Brandlinie sei 2,3 Kilometer von der deutschen Grenze entfernt. Regierungsflieger der Bundeswehr haben laut Verteidigungsministerium im ersten Halbjahr rund die Hälfte ihrer Flüge ohne Passagiere absolviert. Über 300 Teilstrecken seien für Dienstreisen mit Mitgliedern der Bundesregierung absolviert worden. Ähnlich viele gingen aber für die Bereitstellung der Flugzeuge drauf. Das ist auf Anfrage des linken Abgeordneten Dietmar Bartsch herausgekommen. Die Leerflüge kommen oft dadurch zustande, dass die Regierungsflieger in Köln stationiert sind, die Passagiere ihre Dienstreisen aber in Berlin antreten. Ein Umzug an den BER steht erst in rund 10 Jahren an.
1: Und jetzt noch mehr Informationen aus unserer Region.
5: Mit Max Wischermann. Schönen guten Morgen. Bei Kontrollen zum Schulanfang hat die Polizei in der Westpfalz 652 Verkehrsteilnehmer wegen überhöhter Geschwindigkeit verwarnt. Etwa jeder 10. kontrollierte Fahrer war zu schnell. Außerdem in den Regionalnachrichten um 20:30. Unbekannte sind in eine Kindertagesstätte in der Kaiserslauterer Leipziger Straße eingebrochen. Sie erbeuteten nur wenig Bargeld, hinterließen aber mindestens 1.000 Euro Schaden. Und der Sportbund Pfalz hat 4 Vereine für ihr Engagement im Umwelt- und Klimaschutz ausgezeichnet. Unter den Gewinnern ist auch der Schützenverein St. Hubertus Ramstein. Ausführliche Nachrichten aus der Region gibt's wieder um 20:30.
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0: Vom Raum Kaiserslautern bis runter nach Pirmasens und Zweibrücken startet der Tag erstmal eher grau. Mit vielen Wolken und Temperaturen um 18 bis 19 Grad. Im Laufe des Tages wird zwar etwas wärmer, aber die Sonne setzt sich nur zwischendurch durch. Dazu bleibt es nicht ganz trocken. Vor allem Richtung Zweibrücken sind am Nachmittag auch mal Schauer und Gewitter dabei, während es sonst meist bei 23 bis 27 Grad bleibt.
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6: Die Straßen sind aktuell frei, ihr kommt gut durch. Wir wünschen euch eine gute Fahrt.
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6: Derzeit keine Blitzer. Wenn ihr welche entdeckt, einfach an uns melden. 0631 75 00 4x die 7.
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6: Einen wunderschönen guten Morgen nach Kaiserslautern, nach Pirmasens und nach Zweibrücken. Hier ist eure Antenne und ja, man kennt's doch mal. Ne, so ein Bierchen, wenn man da gerade mal unterwegs ist mit den Eltern beim Restaurantbesuch, wenn man gerade mal so 14, 15 Jahre alt ist, das gönnt man sich doch das ein oder andere Mal. Ich meine, die Eltern sind ja auch dabei. Was soll schon groß passieren? Das galt die ganze Zeit. Jetzt steht das Ganze aber zur Debatte, ob dieses sogenannte begleitende Trinken überhaupt noch gut ist. Wir wollen mit euch drüber sprechen und das machen wir auch heute Morgen. Eure Meinung zum begleitenden Trinken für 14- und 15-Jährige, also das ist schon im Beisein von Eltern, so ein Bierchen und ein Säckchen trinken dürfen vor 16. Das sagt er uns am besten. 0631 75 00 4 mal die 7. Und warum die Debatte gerade jetzt entbrannt ist, darüber wollen wir gleich reden nach zwei Songs.
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0: Das erste Gläschen Sekt bei der Oma auf dem Geburtstag, ein Radlerchen auf der Kerbe oder mal einen Schluck Wein beim Essen mit den Eltern. Ja, für 14-, 15-Jährige soll das in Zukunft nicht mehr erlaubt sein. Die Bundesregierung will das sogenannte begleitende Trinken abschaffen. Was genau sich ändern soll und warum darüber gerade jetzt diskutiert wird, hat Kollege Elliot für euch mal zusammengefasst.
1: Bisher gibt es im Jugendschutzgesetz eine Ausnahme. Eigentlich sind Bier, Wein und Sekt für Jugendliche unter 16 verboten. Aber 14- und 15-Jährige dürfen solche Getränke trinken, wenn ein sorgeberechtigter Elternteil dabei ist, also zum Beispiel Mutter oder Vater. Genau diese Ausnahme soll jetzt gestrichen werden. Das Bundeskabinett hat den Vorschlag bereits beschlossen. Als nächstes muss sich der Bundestag damit beschäftigen. Heißt, noch gilt die alte Regel, aber das Verbot ist auf dem Weg. Der Grund ist vor allem der Jugendschutz. Alkohol kann für Jugendliche besonders riskant sein, weil sich Körper und Gehirn noch entwickeln. Außerdem sagen Fachleute, wenn Alkohol schon mit 14 im Beisein der Eltern erlaubt ist, wirkt das schnell harmloser, als es eigentlich ist. Gleichzeitig gibt es natürlich auch die andere Sicht. Manche Eltern sagen, lieber probiert mein Kind mal kontrolliert bei uns am Tisch als heimlich irgendwo auf einer Party oder auf dem Festplatz. Genau darum geht jetzt die Debatte. Bei uns in der Westpfalz betrifft das ziemlich viele Alltagssituationen. Familienfeiern, Kerven, Vereinsfeste oder Restaurantbesuche in Kaiserslautern, Pirmasens und Zweibrücken. Unterm Strich würde die neue Regel bedeuten, Bier, Wein und Sekt erst ab 16, ohne Elternausnahme für 14- und 15-Jährige.
0: Und jetzt seid ihr dran. Findet ihr ein klares Verbot richtig, weil Jugendliche besser geschützt werden müssen? Oder sollten Eltern selbst entscheiden dürfen, ob ihr Kind mal probiert? Schickt uns eure Meinung über WhatsApp oder ruft an die 0631 75 00 4 mal die 7.
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0: Direkt in der Stadt gibt's gerade 19 Grad. Winsberg und Riedelberg melden jeweils 18 Grad.
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2: Mit Max Wischermann. Schönen guten Morgen. Unbekannte sind am Wochenende in eine Kindertagesstätte in der Kaiserslauterer Leipziger Straße eingebrochen. Die Täter drangen gewaltsam in das Gebäude ein, beschädigten mehrere Türen und durchsuchten verschiedene Räume. Sie erbeuteten lediglich einen niedrigen zweistelligen Bargeldbetrag, hinterließen aber einen Schaden von mindestens 1.000 Euro. Die Kriminalpolizei sucht Zeugen, die zwischen Freitagabend und Montagmorgen verdächtige Personen oder Fahrzeuge beobachtet haben. Hinweise werden vom Polizeipräsidium Westpfalz entgegengenommen. Der Sportbund Pfalz hat 4 Vereine für ihr Engagement im Umwelt- und Klimaschutz ausgezeichnet. Den ersten Platz und 2.000 Euro erhielt die Eis- und Rollsportabteilung des ASV Landau. Der Schützenverein St. Hubertus Rammstein erreichte mit Maßnahmen wie Fernwärme, digitaler Verwaltung und regionalen Bioprodukten den zweiten Platz. Auf Rang 3 landete der ASV Hessheim. Der Kanu-Club Landau erhielt einen Sonderpreis für seine Jugendarbeit. Vereine können sich bis Ende 2027 für die nächste Wettbewerbsrunde bewerben. Vereine, Schulen, Kindergärten und soziale Initiativen können sich ab sofort für eine Weihnachtshütte auf dem Pirmasenser Belznickelmarkt bewerben. Die beiden Hütten in der Fußgängerzone können für einzelne Tage, ein Wochenende oder eine ganze Woche gemietet werden. Die Preise liegen inklusive Strom zwischen 25 und 90 Euro. Anmeldungen nimmt das Stadtmarketing bis zum 15. September entgegen. Der Belznickelmarkt auf dem Schlossplatz beginnt am 25. November und dauert bis zum 20. Dezember. Bei Geschwindigkeitskontrollen zum Schulanfang hat die Polizei in der Westpfalz 652 Verkehrsteilnehmer verwarnt. Insgesamt wurden in der vergangenen Woche 6.471 Fahrzeuge kontrolliert. Damit war etwa jeder 10. Fahrer zu schnell unterwegs. Gemessen wurde unter anderem in Mehlingen, Rammstein, Landstuhl, Zweibrücken, Pirmasens und Waldfischbach-Burgalben. Die Polizei kündigte an, die Kontrollen besonders im Umfeld von Schulen fortzusetzen.
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0: Vom Raum Kaiserslautern bis runter nach Pirmasens und Zweibrücken startet der Tag erstmal eher grau. Mit vielen Wolken und Temperaturen um 18 bis 19 Grad. Im Laufe des Tages wird zwar etwas wärmer, aber die Sonne setzt sich nur zwischendurch durch. Dazu bleibt es nicht ganz trocken. Vor allem Richtung Zweibrücken sind am Nachmittag auch mal Schauer und Gewitter dabei, während es sonst meist bei 23 bis 27 Grad bleibt.
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4: Auf unseren Straßen sieht es aktuell ganz gut aus. Keine großen Staus, keine großen Probleme. Gute Fahrt.
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4: Blitzer gibt es aktuell noch keine. Wenn ihr welche unterwegs entdeckt, einfach an uns melden an die 0631 75 00 4 mal die 7.
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2: Ein winziger, unbekannter und fast durchsichtiger Fisch schwimmt aus einer Handpumpe und 2 Jahre später bekommt er einen eigenen Namen. Ist wirklich so passiert, aber wir fangen mal vorne an. Ein Mann hatte in Nordindien gefilmt, wie das wurmartige Tier aus dem Wasser der Pumpe kam. Das Video landete auf TikTok und Forschende sahen es und wurden neugierig. So einen Fisch kannten sie aus der Gegend nämlich noch gar nicht. Sie reisten in die Region und suchten an vielen Handpumpen, die holen Wasser aus tiefen Rohren im Boden. Mit Muskelkraft pumpten die Forschenden tausende Liter Wasser nach oben. Erst nach 2500 Litern fanden sie ein Tier, das sie dann genau untersuchen konnten. Der Fisch ist gerade einmal 4 cm lang. Er hat fast keine Farbe. Seine Augen sind von Haut bedeckt. Die braucht er unter der Erde auch eben nicht. Er lebt dauerhaft im dunklen Grundwasser. Die Untersuchungen zeigten, das ist nicht nur eine neue Art, sondern sogar eine ganz neue Gattung. Und der erste bekannte Fisch, der im riesigen indischen Gangesfluss komplett unter der Erde lebt. Also, egal wie viele Fische auf TikTok zu sehen sind, dieser hier war tatsächlich einer, den vorher noch niemand gekannt hatte.
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0: In Balborn gibt's gerade 19 Grad, Gersbach meldet 20 Grad und in Delfeld liegen wir bei 20 Grad.
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2: Ich bin Tine Klimach. Knapp 2/3 der Deutschen sind für eine Grundsatzänderung, damit der Bund mehr in den Hitzeschutz investieren kann. Das geht aus einer Umfrage im Auftrag der Deutschen Presseagentur hervor. Derzeit liegt die Verantwortung dafür vorrangig bei Ländern und Gemeinden.
3: Umweltminister Schneider von der SPD macht Druck dafür. Die Union sieht den Vorschlag aber offenbar skeptisch. Interessant, auch die Masse ihrer Anhänger ist dafür, das Grundgesetz zu ändern, damit mehr Hitzeschutz möglich würde. Und die meisten Befragten trauen am ehesten den Grünen zu, etwas gegen den Klimawandel und für eine Anpassung an steigende Temperaturen zu unternehmen. Immerhin 32%. Union und AfD kommen hier lediglich auf 8%, die Linke auf 4 und die SPD nur auf 3%. Thomas Thonfeld, Nachrichtenredaktion.
2: Die Lockerung des Lkw-Fahrverbots an Sonntagen wegen des Niedrigwassers führt bisher nicht zu größeren Staus auf deutschen Straßen. Laut ADAC gab es am vergangenen Sonntag sogar weniger Staus als in der Vorwoche. Auch der Speditionsverband BGL sieht keine großen Folgen. Ein flächendeckend erheblich höheres Lkw-Aufkommen sei nicht festzustellen. Um die Folgen des Niedrigwassers zu dämpfen, haben die allermeisten Bundesländer das Fahrverbot für Lkw an Sonn- und Feiertagen vorübergehend gelockert. Kurz vor dem Inkrafttreten neuer Zölle auf eine Reihe von kanadischen Produkten hat US-Präsident Trump seine Pläne auf Eis gelegt. Die Erhebung der Importgebühren solle um 3 Tage ausgesetzt werden, teilte er auf seiner Plattform Truth Social mit. Trump will erst noch einen Deal für ein umstrittenes Ölpipeline-Projekt abschließen. Zum Sport. Wieder Schreckmoment beim FC Bayern. Nationalspieler Jamal Musiala ist erneut auf dem Rasen zusammengebrochen. Wenig später kommt von ihm selbst dann die leichte Entwarnung über soziale Medien.
4: Das Wichtigste zuerst, mir geht es gut, das schrieb Musiala nach dem 4:2-Sieg der Münchner im Testspiel beim 1. FC Heidenheim. Schon am Wochenende war der 23-Jährige beim Test gegen RB Leipzig auf dem Rasen zusammengesackt. Ärzte hätten bei ihm kurz auftretend, aber gut behandelbare Absenzen festgestellt, übersetzt kurze Bewusstseinsaussetzer wegen einer Störung des Nervensystems. Er ist aber in bester medizinischer Behandlung und sehr optimistisch, schreibt Musiala. David Riemer, Sportredaktion.
2: Am kommenden Samstag steht für die Bayern dann das erste Pflichtspiel an im Supercup gegen Vizemeister Borussia Dortmund.
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5: Mit Max Wischermann. Schönen guten Morgen. Bei Kontrollen zum Schulanfang hat die Polizei in der Westpfalz 652 Verkehrsteilnehmer wegen überhöhter Geschwindigkeit verwarnt. Etwa jeder 10. kontrollierte Fahrer war zu schnell. Außerdem in den Regionalnachrichten um 5:30. Unbekannte sind in eine Kindertagesstätte in der Kaiserslauterer Leipziger Straße eingebrochen. Sie erbeuteten nur wenig Bargeld, hinterließen aber mindestens 1.000 Euro Schaden. Und der Sportbund Pfalz hat 4 Vereine für ihr Engagement im Umwelt- und Klimaschutz ausgezeichnet. Unter den Gewinnern ist auch der Schützenverein St. Hubertus Ramstein. Ausführliche Nachrichten aus der Region gibt's wieder um 5:30.
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0: Zwischen Kaiserslautern, Pirmasens und Zweibrücken startet der Morgen noch ziemlich wolkenverhangen bei rund 18 bis 19 Grad. Im Tagesverlauf bleibt es meist bedeckt bis leicht aufgelockert. Dazu klettern die Temperaturen auf 23 bis 26 Grad. Erst Richtung Abend wird es in manchen Ecken etwas freundlicher. Über Nacht ziehen dann vor allem um Kaiserslautern auch mal leichte Schauer durch.
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6: Die Straßen sind aktuell frei, ihr kommt gut durch. Wir wünschen euch eine gute Fahrt.
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6: Derzeit keine Blitzer. Wenn ihr welche entdeckt, einfach an uns melden. 0631 75 00 4x die 7.
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6: Kurz nach 8, hier ist eure Antenne und wir spielen so euch natürlich die allerbesten Hits aller Zeiten. Schön, dass ihr mit dabei seid. Jetzt gibt's wunderbaren Sound und zwar von keinem geringeren als Don Henley. The Boys of Summer gibt's jetzt. Craig David mit 7 Days. Für ein bisschen Entspannung haben wir im Anschluss, also bleibt unbedingt dran.
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0: In Balborn gibt's gerade 19 Grad, Gersbach meldet 20 Grad und in Delfeld liegen wir bei 20 Grad.
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2: Mit Max Wischermann. Schönen guten Morgen. Unbekannte sind am Wochenende in eine Kindertagesstätte in der Kaiserslauterer Leipziger Straße eingebrochen. Die Täter drangen gewaltsam in das Gebäude ein, beschädigten mehrere Türen und durchsuchten verschiedene Räume. Sie erbeuteten lediglich einen niedrigen zweistelligen Bargeldbetrag, hinterließen aber einen Schaden von mindestens 1.000 Euro. Die Kriminalpolizei sucht Zeugen, die zwischen Freitagabend und Montagmorgen verdächtige Personen oder Fahrzeuge beobachtet haben. Hinweise werden vom Polizeipräsidium Westpfalz entgegengenommen. Der Sportbund Pfalz hat 4 Vereine für ihr Engagement im Umwelt- und Klimaschutz ausgezeichnet. Den ersten Platz und 2.000 Euro erhielt die Eis- und Rollsportabteilung des ASV Landau. Der Schützenverein St. Hubertus Rammstein erreichte mit Maßnahmen wie Fernwärme, digitaler Verwaltung und regionalen Bioprodukten den zweiten Platz. Auf Rang 3 landete der ASV Hessheim. Der Kanu-Club Landau erhielt einen Sonderpreis für seine Jugendarbeit. Vereine können sich bis Ende 2027 für die nächste Wettbewerbsrunde bewerben. Vereine, Schulen, Kindergärten und soziale Initiativen können sich ab sofort für eine Weihnachtshütte auf dem Pirmasenser Belznickelmarkt bewerben. Die beiden Hütten in der Fußgängerzone können für einzelne Tage, ein Wochenende oder eine ganze Woche gemietet werden. Die Preise liegen inklusive Strom zwischen 25 und 90 Euro. Anmeldungen nimmt das Stadtmarketing bis zum 15. September entgegen. Der Belznickelmarkt auf dem Schlossplatz beginnt am 25. November und dauert bis zum 20. Dezember. Bei Geschwindigkeitskontrollen zum Schulanfang hat die Polizei in der Westpfalz 652 Verkehrsteilnehmer verwarnt. Insgesamt wurden in der vergangenen Woche 6.471 Fahrzeuge kontrolliert. Damit war etwa jeder 10. Fahrer zu schnell unterwegs. Gemessen wurde unter anderem in Mehlingen, Rammstein, Landstuhl, Zweibrücken, Pirmasens und Waldfischbach-Burgalben. Die Polizei kündigte an, die Kontrollen besonders im Umfeld von Schulen fortzusetzen.
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0: Zwischen Kaiserslautern, Pirmasens und Zweibrücken startet der Morgen noch ziemlich wolkenverhangen bei rund 18 bis 19 Grad. Im Tagesverlauf bleibt es meist bedeckt bis leicht aufgelockert. Dazu klettern die Temperaturen auf 23 bis 26 Grad. Erst Richtung Abend wird es in manchen Ecken etwas freundlicher. Über Nacht ziehen dann vor allem um Kaiserslautern auch mal leichte Schauer durch.
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4: Auf unseren Straßen sieht es aktuell ganz gut aus. Keine großen Staus, keine großen Probleme. Gute Fahrt.
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4: Geblitzt wird in Kaiserslautern, Mannheimer Straße statt einwärts kurz vor der Torpedo-Garage. Dort wird geknipst und zwar in der 50er-Zone, hat uns Markus gemeldet. Dankeschön, wenn ihr noch was entdeckt, meldet uns an die 0631 75 00 4x die 7. Gute Fahrt.
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1: Lasst uns mal reden über die Oberbürgermeisterwahl in Pirmasens. Die ist am 6. September und wer dort mitentscheiden will, sollte in jetzigen Tagen einen kurzen Blick auf seine Wahlunterlagen werfen. Denn noch bis Freitag kann das Wählerverzeichnis im Briefwahlbüro kontrolliert werden. Das ist vor allem dann wichtig, wenn ihr keine Wahlbenachrichtigung bekommen habt oder unsicher seid, ob ihr für euren Stimmbezirk eingetragen seid. Denn wählen darf nur, wer im Wählerverzeichnis steht oder einen Wahlschein hat. Heute und morgen ist die Einsicht jeweils von 8 bis 16 Uhr möglich, Freitag noch bis um 12. Auch Briefwahl ist weiterhin möglich und das ganz ohne Begründung. Die Unterlagen können online, per Mail oder über den QR-Code auf eurer Wahlbenachrichtigung oder eben direkt auch im Wahlbüro im Rathaus am Exerzierplatz beantragt werden. Dort könnt ihr dann auf Wunsch auch direkt wählen. Die Oberbürgermeisterwahl in Pirmasens ist am Sonntag, den 6. September. Wer seine Unterlagen prüfen möchte, sollte das also jetzt bis Freitag erledigen.
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0: In Weilerbach und Wiesbach gibt's gerade 20 Grad, Kröppen meldet 19 Grad.
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2: Ich bin Tine Klimach. Regierungsflieger der Bundeswehr haben laut Verteidigungsministerium im ersten Halbjahr rund die Hälfte ihrer Flüge ohne Passagiere absolviert. Über 300 Teilstrecken seien für Dienstreisen der Bundesregierung absolviert worden. Ähnlich viele waren aber Leerflüge. Das hat eine Anfrage des linken Abgeordneten Dietmar Bartsch ergeben.
3: Das Problem ist hausgemacht, denn die allermeisten Dienstreisen der Regierungsmitglieder starten ab Berlin. Aber die Regierungsflieger sind in Köln stationiert. Eigentlich sollte die Flugbereitschaft schon vor 14 Jahren ganz nach Berlin umziehen. Aber es gab Verzögerungen. Unter anderem wurde der Hauptstadtflughafen viel später eröffnet als gedacht. Und bis heute fehlt am BER die nötige Infrastruktur wie etwa Unterstellmöglichkeiten oder Wartungshallen. Der Gesamtumzug ist erst in rund 10 Jahren geplant. Aus Berlin, Ursula Winkler.
2: Viele wünschen sich mehr Hitzeschutz vom Bund. Knapp 2/3 der Deutschen sind für eine Grundgesetzänderung, damit der Bund mehr in den Hitzeschutz investieren kann. Das geht aus einer aktuellen Umfrage hervor. Derzeit liegt die Verantwortung dafür bei Ländern und Gemeinden. Für eine Änderung sind 33%, dagegen sind 11%. Bundesumweltminister Schneider setzt sich für eine entsprechende Grundgesetzänderung ein. Koalitionspartner Union sieht diesen Vorstoß skeptisch. Bei den Autoversicherungen deutet vieles darauf hin, dass die Zeit der massiven Preissteigerungen ausläuft. Gerade liegen die Preise für Versicherungswechsler im Mittel gerade einmal 1,3% über dem Vorjahr. Das haben Berechnungen des Vergleichsportals Verivox ergeben.
4: Die Kfz-Haftpflichtversicherung ist im Schnitt um 3% günstiger als im Vorjahr und die Haftpflicht mit Vollkasko steigt im Preis im Vergleich zu 2025 um 2,5%. Experten sagen, das Risiko ist groß, dass die aktuell stabilen Preise nur eine Momentaufnahme sind, ein kurzes Durchatmen. Im Vergleich zu 2022 müssen Autofahrer für ihre Versicherung im Schnitt 52,8% mehr zahlen. Uli Reitinger, Nachrichtenredaktion.
2: Nationalspieler Jamal Musiala hat beim FC Bayern erneut für einen Schockmoment gesorgt. Er ist wieder auf dem Platz zusammengebrochen. Wenig später hat er über soziale Medien leichte Entwarnung gegeben. Ihm gehe es gut, schrieb er. Ärzte hätten bei ihm kurz auftretende Absenzen festgestellt, so Musiala, vergleichbar mit kurzzeitigen Blackouts.
1: Und jetzt noch mehr Informationen aus unserer Region.
5: Mit Max Wischermann. Schönen guten Morgen. Bei Kontrollen zum Schulanfang hat die Polizei in der Westpfalz 652 Verkehrsteilnehmer wegen überhöhter Geschwindigkeit verwarnt. Etwa jeder 10. kontrollierte Fahrer war zu schnell. Außerdem in den Regionalnachrichten um 9:30. Unbekannte sind in eine Kindertagesstätte in der Kaiserslauterer Leipziger Straße eingebrochen. Sie erbeuteten nur wenig Bargeld, hinterließen aber mindestens 1.000 Euro Schaden. Und der Sportbund Pfalz hat 4 Vereine für ihr Engagement im Umwelt- und Klimaschutz ausgezeichnet. Unter den Gewinnern ist auch der Schützenverein St. Hubertus Ramstein. Ausführliche Nachrichten aus der Region gibt's wieder um 9:30.
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0: Zwischen Kaiserslautern, Pirmasens und Zweibrücken zeigt sich der Morgen noch oft grau, teils sogar mit ein paar Tropfen. Im Tagesverlauf wird's aber milder bis warm, mit 24 bis knapp 28 Grad. Besonders rund um Dellfeld kann es später noch ordentlich unruhig werden, mit Schauern und Gewittern.
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6: Die Straßen sind aktuell frei, ihr kommt gut durch, wir wünschen euch eine gute Fahrt.
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6: Einen Blitzer haben wir, und zwar in Kaiserslautern in der Mannheimer Straße. Wenn ihr da stadteinwärts unterwegs seid, kurz vor der Torpedogarage wird geknipst, und zwar in der 50er-Zone. Bitte Fuß vom Gas und danke an Markus fürs Melden. Wenn ihr noch was entdeckt, meldet uns an die 0631 75 00 4x die 7.
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6: Kurz nach 9, hier ist eure Antenne. Einen wunderschönen Mittwochmorgen wünsche ich euch. Ja, man muss immer mal kurz nachdenken, weil der Tag eigentlich heute ist. Ich helfe euch dabei. Mittwoch. Und wir haben natürlich fantastischen Sound jetzt für euch am Start. Billy Idol mit Rebel Yell für alle Rocker. Zoe Wees mit Girls Like Us für alle, die es gerne ein bisschen poppiger und entspannter mögen. Also, die besten Hits sind am Start.
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0: Hier ist eure Antenne, schön, dass ihr auch mit dabei seid an diesem Mittwoch und das ist wieder ein guter Tag, um in Richtung Wochenende zu schauen, in Richtung Samstag, denn da wird's wieder kulinarisch sehr, sehr lecker mit unserem Lieblingskoch und Kollegen Peter Scharf aus dem Kulinarischen Kompetenzzentrum in Kaiserslautern und Eva Schmidt-Zöllner, der Ernährungsexpertin aus Otterberg. Und ich habe mit den beiden vorab schon mal gesprochen, was wir denn am Wochenende Leckeres machen werden, am Samstag ab 12. Gut, was machen wir am Wochenende?
1: Was ganz Bekanntes eigentlich.
0: Wo?
1: Aber viele wissen trotzdem noch nicht, wie man es macht. Guacamole.
2: Oh! Ja, und du kannst eine Kappe runternehmen, weil jetzt brauchst du nämlich ein Sombrero.
0: Stimmt. Ja. Ich mache oft Guacamole, aber ich bin gespannt, was das für Tipps
1: sind. Die ist doch ein bisschen anders hier, ne?
2: Ich kann euch eins verraten. Ich erzähle euch die Originale und das ist die Variante.
0: Peter Scharfsche.
2: Der Grund, warum wir die heute einfach mal besprechen, ist, ich habe neulich ein Glas Guacamole gekauft.
0: Oh.
2: Ja, weil manchmal habe ich so Bock auf so Nachos oder so Zeug, ne? Und dann die Guacamole. Ich habe leider erst nach dem Kauf aufs Glas geguckt. Wisst ihr, wie viel Prozent Avocado in einer Guacamole ist aus dem Glas? Also zumindest mal in dieser Form.
0: 3% oder sowas.
2: Nein, es sind schon, aber noch nicht mal ein Viertel. Also 18%.
0: Ich muss dir sagen,
1: bei Hummus ist das ähnlich. Ne?
0: Mit Kichererbsen?
1: Ja, also es sind immer maximal 50%.
2: Mit was strecken die?
1: Zu wenig. Mit Öl, mit...
0: Echt? Ja. Ich muss dir sagen, wir essen oft zu Hause Nachos und dann kaufe ich die Salsa und die Käsesoße. Kaufe ich. Bei Guacamole mache ich immer selber.
2: Ja, also das geht gar nicht. Das ist eine Leitverarschung.
0: Ja.
1: Nee,
0: ja.
1: Das schmeckt auch nicht.
0: Ja. So. Also auf jeden Fall gibt es die Einkaufsliste auf unserer Homepage und am Wochenende sagen wir euch, wie die richtige Guacamole und die Peter Scharfsche Guacamole funktioniert. So.
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0: In Weilerbach und Wiesbach gibt's gerade 20 Grad, Kröppen meldet 19 Grad.
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2: Mit Max Wischermann. Schönen guten Morgen. Unbekannte sind am Wochenende in eine Kindertagesstätte in der Kaiserslauterer Leipziger Straße eingebrochen. Die Täter drangen gewaltsam in das Gebäude ein, beschädigten mehrere Türen und durchsuchten verschiedene Räume. Sie erbeuteten lediglich einen niedrigen zweistelligen Bargeldbetrag, hinterließen aber einen Schaden von mindestens 1.000 Euro. Die Kriminalpolizei sucht Zeugen, die zwischen Freitagabend und Montagmorgen verdächtige Personen oder Fahrzeuge beobachtet haben. Hinweise werden vom Polizeipräsidium Westpfalz entgegengenommen. Der Sportbund Pfalz hat 4 Vereine für ihr Engagement im Umwelt- und Klimaschutz ausgezeichnet. Den ersten Platz und 2.000 Euro erhielt die Eis- und Rollsportabteilung des ASV Landau. Der Schützenverein St. Hubertus Rammstein erreichte mit Maßnahmen wie Fernwärme, digitaler Verwaltung und regionalen Bioprodukten den zweiten Platz. Auf Rang 3 landete der ASV Hessheim. Der Kanu-Club Landau erhielt einen Sonderpreis für seine Jugendarbeit. Vereine können sich bis Ende 2027 für die nächste Wettbewerbsrunde bewerben. Vereine, Schulen, Kindergärten und soziale Initiativen können sich ab sofort für eine Weihnachtshütte auf dem Pirmasenser Belznickelmarkt bewerben. Die beiden Hütten in der Fußgängerzone können für einzelne Tage, ein Wochenende oder eine ganze Woche gemietet werden. Die Preise liegen inklusive Strom zwischen 25 und 90 Euro. Anmeldungen nimmt das Stadtmarketing bis zum 15. September entgegen. Der Belznickelmarkt auf dem Schlossplatz beginnt am 25. November und dauert bis zum 20. Dezember. Bei Geschwindigkeitskontrollen zum Schulanfang hat die Polizei in der Westpfalz 652 Verkehrsteilnehmer verwarnt. Insgesamt wurden in der vergangenen Woche 6.471 Fahrzeuge kontrolliert. Damit war etwa jeder 10. Fahrer zu schnell unterwegs. Gemessen wurde unter anderem in Mehlingen, Rammstein, Landstuhl, Zweibrücken, Pirmasens und Waldfischbach-Burgalben. Die Polizei kündigte an, die Kontrollen besonders im Umfeld von Schulen fortzusetzen.
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0: Zwischen Kaiserslautern, Pirmasens und Zweibrücken zeigt sich der Morgen noch oft grau, teils sogar mit ein paar Tropfen. Im Tagesverlauf wird's aber milder bis warm, mit 24 bis knapp 28 Grad. Besonders rund um Dellfeld kann es später noch ordentlich unruhig werden, mit Schauern und Gewittern.
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4: Auf unseren Straßen sieht es aktuell ganz gut aus. Keine großen Staus, keine großen Probleme. Gute Fahrt.
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4: Geblitzt wird in Kaiserslautern, Mannheimer Straße statt einwärts kurz vor der Torpedo-Garage. Dort wird geknipst und zwar in der 50er-Zone, hat uns Markus gemeldet. Dankeschön, wenn ihr noch was entdeckt, meldet uns an die 0631 75 00 4x die 7. Gute Fahrt.
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2: Heute Abend treten in der Kammgarn ausschließlich frühere Slam-Gewinner gegeneinander an. Und zwar mit einem Mikrofon und jeweils 6,5 Minuten Redezeit. Es ist Come On Best of Poetry Slam. Los geht's um 19.30 Uhr. Wegen des Wetters findet die Veranstaltung im Casino der Kammgarn statt. Die Karten gibt's bei Reservix ab 13,65 Euro an der Abendkasse. In Pirmasens heißt es Cross-Workout im Strecktalpark. Sportmatte ausrollen, gemeinsam ins Schwitzen kommen. Morgen bietet Campus und Wellness Sport ein kostenloses Cross-Workout im Pirmasenser Strecktalpark an. Trainiert wird von 18.30 Uhr bis 19.30 Uhr auf der Wiese bei der Beach Flag. Bringt die Sportmattengetränke und Sportkleidung bitte mit. Bei schlechtem Wetter fällt das Training jedoch leider aus. Und in Zweibrücken gibt es die Summer Lounge mit DJ Mo. Liegestuhlstimmung trifft Feierabendparty. Morgen läuft an der Zweibrücker Festhalle die Summer Lounge. Einlass ist ab 17 Uhr. Aufgelegt wird so von 19 bis 22 Uhr. Die Veranstaltung ist ab 18 Jahren und die Karten gibt es für 7,50 Euro über ticket-regional.de. Und in Kaiserslautern heißt es Post, Punk, Folk, Rock und eine Band mit mehr als 4 Jahrzehnten Bühnengeschichte. New Model Army spielen am Freitagabend Open Air im Kulturgarten der Kammgarn. Beginn ist um 19.30 Uhr, Einlass ab 18.30 Uhr. Unbestuhlte Karten kosten im Vorverkauf 47,20 Euro und die gibt's bei Reservix. Habt ihr noch was für die Veranstaltungstipps? Dann schickt uns gerne alle Infos an die 0631 75 00 4x die 7.
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0: In Eisenborn gibt's 21 Grad, Winseln und Rosenkopf melden 19 Grad.
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2: Ich bin Tine Klimach. Knapp 2/3 der Deutschen sind für eine Grundgesetzänderung, damit der Bund mehr in Hitzeschutz investieren kann. Das geht aus einer aktuellen dpa-Umfrage hervor. Bundesjustizministerin Stefanie Hubig hat jetzt in der Rheinischen Post vorgeschlagen, Mietern den Hitzeschutz zu erleichtern.
3: Eine Sonnenblende oder gar eine Klimaanlage in die Mietwohnung einzubauen, das ist bislang gar nicht so einfach, weiß Justizministerin Hubig. Und deshalb schlägt sie vor, das Mietrecht an der Stelle zu ändern. Klare und praktikable Regelungen für Mieter und Vermieter, das ist ihr Ziel. Auch eine Grundgesetzänderung für mehr Hitzeschutz hält sie für eine gute Idee. Ihr Argument, dann könnte der Bund Länder und Gemeinden da besser unterstützen. Aus Berlin, Thomas Thonfeld.
2: Die Lockerung des Lkw-Fahrverbots an Sonntagen hat bislang kaum Auswirkungen auf den Verkehr in Deutschland. Das zeigt eine Bilanz des ADAC für das vergangene Wochenende. Demnach gab es am Sonntag sogar weniger Staus als in der Vorwoche.
4: Größere Probleme gab es nicht, sagt auch der Speditionsverband BGL und betont, wir sind zwar nun flexibler, aber mehr Fahrer haben wir deshalb nicht und auch die Lenkzeiten, die blieben gleich. Weil wegen der niedrigen Pegelstände im Rhein und anderen Flüssen kaum noch Frachtschiffe unterwegs sind, dürfen Lastwagen im Moment auch sonntags fahren. So soll ein Teil der Rohstofftransporte vom Schiff auf die Straße verlagert werden. Claudia Wächter, Nachrichtenredaktion.
2: In Belgien hoffen die Einsatzkräfte auf eine Eindämmung des seit Tagen wütenden Feuers im Naturschutzgebiet Hohes Venn. Ein Lichtblick sei der für heute angesagte Regen, sagte Tobias Schell, Feuerwehrsprecher in der Nachbarstadt Monschau. Die Lage sei noch nicht unter Kontrolle. Das größte Problem sei die nordöstliche Flanke des Feuers, die besonders schwer erreichbar sei. Diese Brandlinie sei 2,3 Kilometer von der deutschen Grenze entfernt. Regierungsflieger der Bundeswehr haben laut Verteidigungsministerium im ersten Halbjahr rund die Hälfte ihrer Flüge ohne Passagiere absolviert. Über 300 Teilstrecken seien für Dienstreisen mit Mitgliedern der Bundesregierung absolviert worden. Ähnlich viele gingen aber für die Bereitstellung der Flugzeuge drauf. Das ist auf Anfrage des linken Abgeordneten Dietmar Bartsch herausgekommen. Die Leerflüge kommen oft dadurch zustande, dass die Regierungsflieger in Köln stationiert sind, die Passagiere ihre Dienstreisen aber in Berlin antreten. Ein Umzug an den BER steht erst in rund 10 Jahren an.
1: Und jetzt noch mehr Informationen aus unserer Region.
5: Mit Max Wischermann. Schönen guten Tag. Bei Kontrollen zum Schulanfang hat die Polizei in der Westpfalz 652 Verkehrsteilnehmer wegen überhöhter Geschwindigkeit verwarnt. Etwa jeder 10. kontrollierte Fahrer war zu schnell. Außerdem in den Regionalnachrichten um 9:30. Unbekannte sind in eine Kindertagesstätte in der Kaiserslauterer Leipziger Straße eingebrochen. Sie erbeuteten nur wenig Bargeld, hinterließen aber mindestens 1.000 Euro Schaden. Und der Sportbund Pfalz hat 4 Vereine für ihr Engagement im Umwelt- und Klimaschutz ausgezeichnet. Unter den Gewinnern ist auch der Schützenverein St. Hubertus Ramstein. Ausführliche Nachrichten aus der Region gibt's wieder um 9:30.
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0: Über Kaiserslautern, Pirmasens und Zweibrücken hängt am Morgen noch oft eine dicke Wolkendecke. Aber der Tag drückt die Temperaturen kräftig nach oben auf 27 bis 29 Grad. In der Südpfalz und rund um Kaiserslautern wird es später sogar zeitweise etwas freundlicher, während es bei Zweibrücken am Nachmittag kurz gewittern kann. Danach bleibt's warm und meist wieder trocken.
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6: Die Straßen sind aktuell frei, ihr kommt gut durch, wir wünschen euch eine gute Fahrt.
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6: Blitzer haben wir, und zwar steht einer in der Donnersbergstraße in der 50er-Zone. Da steht so ein Anhänger, der wird wahrscheinlich noch ein paar Tage stehen und knipst in beide Fahrtrichtungen, ungefähr in Höhe vom Friedhof. Außerdem haben wir in der Mannheimer Straße statt einwärts einen stehen in Kaiserslautern, 50er-Zone kurz vor der Torpedo. Ansonsten, wenn ihr noch was entdeckt, meldet uns an die 0631 75 00 4x die 7.
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6: Kurz nach 10, hier ist eure Antenne und es gibt gerade eine Debatte um das begleitende Trinken. Ja, richtig gehört. 14- und 15-Jährige, die dürfen ja offiziell eigentlich kein Bier, Sekt oder sonst irgendwas trinken, erst ab 16 Jahren. Wenn die Eltern oder ein Erziehungsberechtigter mit dabei ist, dann aber aktuell schon. Das Ganze ist jetzt gerade heiß umstritten und wird debattiert und wir wollen mit euch drüber reden. Eure Meinung dazu? Gerne an uns, 0631 75 00 4 mal die 7. Und warum es gerade jetzt diese Debatte gibt, darüber reden wir gleich nach zwei Songs.
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0: Das erste Gläschen Sekt bei der Oma auf dem Geburtstag, ein Radlerchen auf der Kerwe oder mal ein Schluck Wein beim Essen mit den Eltern. Ja, für 14-, 15-Jährige soll das in Zukunft nicht mehr erlaubt sein. Die Bundesregierung will das sogenannte begleitende Trinken abschaffen. Was genau sich ändern soll und warum darüber gerade jetzt diskutiert wird, hat Kollege Elliot für euch mal zusammengefasst.
1: Bisher gibt es im Jugendschutzgesetz eine Ausnahme. Eigentlich sind Bier, Wein und Sekt für Jugendliche unter 16 verboten. Aber 14- und 15-Jährige dürfen solche Getränke trinken, wenn ein sorgeberechtigter Elternteil dabei ist, also zum Beispiel Mutter oder Vater. Genau diese Ausnahme soll jetzt gestrichen werden. Das Bundeskabinett hat den Vorschlag bereits beschlossen. Als nächstes muss sich der Bundestag damit beschäftigen. Heißt, noch gilt die alte Regel, aber das Verbot ist auf dem Weg. Der Grund ist vor allem der Jugendschutz. Alkohol kann für Jugendliche besonders riskant sein, weil sich Körper und Gehirn noch entwickeln. Außerdem sagen Fachleute, wenn Alkohol schon mit 14 im Beisein der Eltern erlaubt ist, wirkt das schnell harmloser, als es eigentlich ist. Gleichzeitig gibt es natürlich auch die andere Sicht. Manche Eltern sagen, lieber probiert mein Kind mal kontrolliert bei uns am Tisch, als heimlich irgendwo auf einer Party oder auf dem Festplatz. Genau darum geht jetzt die Debatte. Bei uns in der Westpfalz betrifft das ziemlich viele Alltagssituationen. Familienfeiern, Kerven, Vereinsfeste oder Restaurantbesuche in Kaiserslautern, Pirmasens und Zweibrücken. Unterm Strich würde die neue Regel bedeuten, Bier, Wein und Sekt erst ab 16, ohne Elternausnahme für 14- und 15-Jährige.
0: Und jetzt seid ihr dran. Findet ihr ein klares Verbot richtig, weil Jugendliche besser geschützt werden müssen? Oder sollten Eltern selbst entscheiden dürfen, ob ihr Kind mal probiert? Schickt uns eure Meinung über WhatsApp oder ruft an die 0631 75 00 4x die 7.
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0: In Eisenborn gibt's 21 Grad, Winzeln und Rosenkopf melden 19 Grad.
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2: Mit Max Wischermann. Schönen guten Tag. Unbekannte sind am Wochenende in eine Kindertagesstätte in der Kaiserslauterer Leipziger Straße eingebrochen. Die Täter drangen gewaltsam in das Gebäude ein, beschädigten mehrere Türen und durchsuchten verschiedene Räume. Sie erbeuteten lediglich einen niedrigen zweistelligen Bargeldbetrag, hinterließen aber einen Schaden von mindestens 1.000 Euro. Die Kriminalpolizei sucht Zeugen, die zwischen Freitagabend und Montagmorgen verdächtige Personen oder Fahrzeuge beobachtet haben. Hinweise werden vom Polizeipräsidium Westpfalz entgegengenommen. Der Sportbund Pfalz hat 4 Vereine für ihr Engagement im Umwelt- und Klimaschutz ausgezeichnet. Den ersten Platz und 2.000 Euro erhielt die Eis- und Rollsportabteilung des ASV Landau. Der Schützenverein St. Hubertus Rammstein erreichte mit Maßnahmen wie Fernwärme, digitaler Verwaltung und regionalen Bioprodukten den zweiten Platz. Auf Rang 3 landete der ASV Hessheim. Der Kanu-Club Landau erhielt einen Sonderpreis für seine Jugendarbeit. Vereine können sich bis Ende 2027 für die nächste Wettbewerbsrunde bewerben. Vereine, Schulen, Kindergärten und soziale Initiativen können sich ab sofort für eine Weihnachtshütte auf dem Pirmasenser Belznickelmarkt bewerben. Die beiden Hütten in der Fußgängerzone können für einzelne Tage, ein Wochenende oder eine ganze Woche gemietet werden. Die Preise liegen inklusive Strom zwischen 25 und 90 Euro. Anmeldungen nimmt das Stadtmarketing bis zum 15. September entgegen. Der Belznickelmarkt auf dem Schlossplatz beginnt am 25. November und dauert bis zum 20. Dezember. Bei Geschwindigkeitskontrollen zum Schulanfang hat die Polizei in der Westpfalz 652 Verkehrsteilnehmer verwarnt. Insgesamt wurden in der vergangenen Woche 6.471 Fahrzeuge kontrolliert. Damit war etwa jeder 10. Fahrer zu schnell unterwegs. Gemessen wurde unter anderem in Mehlingen, Rammstein, Landstuhl, Zweibrücken, Pirmasens und Waldfischbach-Burgalben. Die Polizei kündigte an, die Kontrollen besonders im Umfeld von Schulen fortzusetzen.
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0: Über Kaiserslautern, Pirmasens und Zweibrücken hängt am Morgen noch oft eine dicke Wolkendecke. Aber der Tag drückt die Temperaturen kräftig nach oben auf 27 bis 29 Grad. In der Südpfalz und rund um Kaiserslautern wird es später sogar zeitweise etwas freundlicher, während es bei Zweibrücken am Nachmittag kurz gewittern kann. Danach bleibt's warm und meist wieder trocken.
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3: Auf unseren Straßen sieht es aktuell ganz gut aus. Keine großen Staus, keine großen Probleme. Gute Fahrt.
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3: Geblitzt wird in Kaiserslautern und zwar einmal in der Donnersbergstraße. Da steht ein Anhänger, der blitzt in beide Fahrtrichtungen, Höhe Friedhof. Und dann haben wir in der Mannheimer Straße in Kaiserslautern einen stehen, statt einwärts vor der Torpedo, auch da 50 erlaubt. Und wenn ihr noch was entdeckt, melden an die 0631 75 00 4x die 7.
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0: Weilerbach liegt bei 22 Grad, Winsberg bei 20 und Althornbach bei 21 Grad.
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2: Ich bin Tine Klimach. Der FC Bayern München rechnet damit, dass Jamal Musiala seine Karriere trotz einer neurologischen Dysfunktion fortsetzen kann. Wie die deutsche Presseagentur aus dem Verein erfuhr, gäbe es derzeit keine Hinweise, dass der Fußballnationalspieler nicht weiter auf dem Niveau spielen könne. Musiala war zweimal auf dem Rasen zusammengesackt. Ärzte hätten bei ihm kurz auftretende Absenzen festgestellt, so Musiala. Sie sind vergleichbar mit kurzzeitigen und plötzlichen Blackouts. Regierungsflieger der Bundeswehr haben laut Verteidigungsministerium im ersten Halbjahr rund die Hälfte ihrer Flüge ohne Passagiere absolviert. Über 300 Teilstrecken seien für Dienstreisen der Bundesregierung absolviert worden. Ähnlich viele waren aber Leerflüge. Das hat eine Anfrage des linken Abgeordneten Dietmar Bartsch ergeben.
3: Das Problem ist hausgemacht, denn die allermeisten Dienstreisen der Regierungsmitglieder starten ab Berlin. Aber die Regierungsflieger sind in Köln stationiert. Eigentlich sollte die Flugbereitschaft schon vor 14 Jahren ganz nach Berlin umziehen. Aber es gab Verzögerungen. Unter anderem wurde der Hauptstadtflughafen viel später eröffnet als gedacht. Und bis heute fehlt am BER die nötige Infrastruktur wie etwa Unterstellmöglichkeiten oder Wartungshallen. Der Gesamtumzug ist erst in rund 10 Jahren geplant. Aus Berlin, Ursula Winkler.
2: Bei den Autoversicherungen deutet vieles darauf hin, dass die Zeit der massiven Preissteigerungen ausläuft. Gerade liegen die Preise für Versicherungswechsler im Mittel gerade einmal 1,3% über dem Vorjahr. Das haben Berechnungen des Vergleichsportals Verivox ergeben.
4: Die Kfz-Haftpflichtversicherung ist im Schnitt um 3% günstiger als im Vorjahr und die Haftpflicht mit Vollkasko steigt im Preis im Vergleich zu 2025 um 2,5%. Experten sagen, das Risiko ist groß, dass die aktuell stabilen Preise nur eine Momentaufnahme sind, ein kurzes Durchatmen. Im Vergleich zu 2022 müssen Autofahrer für ihre Versicherung im Schnitt 52,8% mehr zahlen. Uli Reitinger, Nachrichtenredaktion.
2: Knapp 2/3 der Deutschen sind für eine Grundgesetzänderung, damit der Bund mehr in den Hitzeschutz investieren kann. Das geht aus einer aktuellen Umfrage hervor. Derzeit liegt die Verantwortung dafür bei Ländern und Gemeinden. Für eine Änderung sind 33%, dagegen sind 11%.
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0: Zwischen Kaiserslautern, Pirmasens und Zweibrücken ist der Vormittag noch ziemlich zäh unterwegs. Teils bedeckt, teils leichter Regen, dazu rund 20 Grad. Im Laufe des Tages geht's aber deutlich nach oben und am Nachmittag knacken die Werte überall um die 28 bis knapp 30 Grad Marke. Dazu mischen sich immer wieder ein paar Wolken rein, aber insgesamt wird's warm und freundlich.
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5: Die Straßen sind aktuell frei, ihr kommt gut durch, wir wünschen euch eine gute Fahrt.
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5: Blitzer haben wir und zwar steht einer in der Donnersbergstraße in der 50er-Zone. Da steht so ein Anhänger, der wird wahrscheinlich noch ein paar Tage stehen und knipst in beide Fahrtrichtungen, ungefähr in Höhe vom Friedhof. Außerdem haben wir in der Mannheimer Straße stadteinwärts einen stehen in Kaiserslautern, 50er-Zone kurz vor der Torpedo. Ansonsten, wenn ihr noch was entdeckt, meldet uns an die 0631 75 00 4x die 7.
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5: Hier ist eure Antenne um kurz nach 11. Wollen wir mal bitte kurz drüber reden, wie viele Schnellfahrer gerade auch zum Schulstart unterwegs waren in der Westpfalz. Also Polizeipräsidium hat die ersten Zahlen rausgegeben und die wollen wir uns gleich mal genauer anschauen. Das machen wir gleich nach 2 Songs.
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0: Jeder 10. kontrollierte Autofahrer war zu schnell unterwegs und das ausgerechnet zum Schulstart. Hallo, hier ist eure Antenne. Ja, das Polizeipräsidium Westpfalz hat Zahlen rausgegeben. In der ersten Schulwoche wurde verstärkt kontrolliert, gerade auf dem Thema Geschwindigkeit. Insgesamt 6.471 Fahrzeuge wurden überprüft. Und jetzt Achtung, 652 Verkehrsteilnehmende mussten wegen zu schnellen Fahrens verwarnt werden. Kontrolliert wurde an mehreren Orten in der Westpfalz, unter anderem in Mehlingen, in Ramstein, Landstuhl, Zweibrücken und Pirmasens. Für die Polizei zeigen die Zahlen deutlich, dass solche Kontrollen gerade nach den Sommerferien absolut notwendig sind. Viele Kinder sind zum ersten Mal alleine auf dem Schulweg unterwegs, die können Verkehrssituationen noch gar nicht richtig einschätzen und laufen dann plötzlich auf die Straße. Deshalb gilt, besonders in der Nähe von Schulen, Fuß vom Gas und bitte jederzeit bremsbereit sein. Die Aktionswoche ist zwar vorbei, die Polizei will die Geschwindigkeitskontrollen aber weiterhin fortsetzen. Also, wenn ihr morgens mit dem Auto unterwegs seid, solltet ihr nicht nur wegen eines möglichen Verwarnungsgelds langsamer fahren, sondern ein paar Sekunden mehr Fahrzeit können dafür sorgen, dass alle Kinder sicher in der Schule ankommen.
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0: Weilerbach liegt bei 22 Grad, Winsberg bei 20 und Althornbach bei 21 Grad.
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2: Mit Max Wischermann. Schönen guten Tag. Unbekannte sind am Wochenende in eine Kindertagesstätte in der Kaiserslauterer Leipziger Straße eingebrochen. Die Täter drangen gewaltsam in das Gebäude ein, beschädigten mehrere Türen und durchsuchten verschiedene Räume. Sie erbeuteten lediglich einen niedrigen zweistelligen Bargeldbetrag, hinterließen aber einen Schaden von mindestens 1.000 Euro. Die Kriminalpolizei sucht Zeugen, die zwischen Freitagabend und Montagmorgen verdächtige Personen oder Fahrzeuge beobachtet haben. Hinweise werden vom Polizeipräsidium Westpfalz entgegengenommen. Der Sportbund Pfalz hat 4 Vereine für ihr Engagement im Umwelt- und Klimaschutz ausgezeichnet. Den ersten Platz und 2.000 Euro erhielt die Eis- und Rollsportabteilung des ASV Landau. Der Schützenverein St. Hubertus Rammstein erreichte mit Maßnahmen wie Fernwärme, digitaler Verwaltung und regionalen Bioprodukten den zweiten Platz. Auf Rang 3 landete der ASV Hessheim. Der Kanu-Club Landau erhielt einen Sonderpreis für seine Jugendarbeit. Vereine können sich bis Ende 2027 für die nächste Wettbewerbsrunde bewerben. Vereine, Schulen, Kindergärten und Sozialinitiativen können sich ab sofort für eine Weihnachtshütte auf dem Pirmasenser Belznickelmarkt bewerben. Die beiden Hütten in der Fußgängerzone können für einzelne Tage, ein Wochenende oder eine ganze Woche gemietet werden. Die Preise liegen inklusive Strom zwischen 25 und 90 Euro. Anmeldungen nimmt das Stadtmarketing bis zum 15. September entgegen. Der Belznickelmarkt auf dem Schlossplatz beginnt am 25. November und dauert bis zum 20. Dezember. Bei Geschwindigkeitskontrollen zum Schulanfang hat die Polizei in der Westpfalz 652 Verkehrsteilnehmer verwarnt. Insgesamt wurden in der vergangenen Woche 6.471 Fahrzeuge kontrolliert. Damit war etwa jeder 10. Fahrer zu schnell unterwegs. Gemessen wurde unter anderem in Mehlingen, Rammstein, Landstuhl, Zweibrücken, Pirmasens und Waldfischbach Burgalben. Die Polizei kündigte an, die Kontrollen besonders im Umfeld von Schulen fortzusetzen.
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0: Zwischen Kaiserslautern, Pirmasens und Zweibrücken ist der Vormittag noch ziemlich zäh unterwegs. Teils bedeckt, teils leichter Regen, dazu rund 20 Grad. Im Laufe des Tages geht's aber deutlich nach oben und am Nachmittag knacken die Werte überall um die 28 bis knapp 30 Grad Marke. Dazu mischen sich immer wieder ein paar Wolken rein, aber insgesamt wird's warm und freundlich.
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3: Auf unseren Straßen sieht es aktuell ganz gut aus. Keine großen Staus, keine großen Probleme. Gute Fahrt.
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3: Geblitzt wird in Kaiserslautern und zwar einmal in der Donnersbergstraße. Da steht ein Anhänger, der blitzt in beide Fahrtrichtungen, Höhe Friedhof. Und dann haben wir in der Mannheimer Straße in Kaiserslautern einen stehen, statt einwärts vor der Torpedo, auch da 50 erlaubt. Und wenn ihr noch was entdeckt, melden an die 0631 75 00 4 mal die 7.
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4: Kiss, Gustavo Lima.
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0: Ja, schön, dass ihr mit dabei seid. Hier ist eure Antenne und bei uns gibt's immer Antworten auf eure Fragen in Warum ist das so? Die heutige Frage kommt von Matteo aus Kaiserslautern und der wollte einfach mal wissen, warum kommt man eigentlich vom Regen in die Traufe? Die Antwort gibt's jetzt.
1: Hä? Hab gar nichts verstanden.
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0: Wer vom Regen in die Traufe kommt, hat keinen Spaß, kommt vom kleineren Übel meist zum größeren und muss dann erst so richtig leiden. Bevor wir zum Ursprung der Redewendung kommen, müssen wir aber erst einmal klären, was eigentlich eine Traufe ist. Per Definition ist die Traufe die sogenannte Tropfkante am Dach eines Gebäudes, also dort, wo das gesammelte Regenwasser abläuft. Das ist übrigens meistens auch der Ort, an dem sich mittlerweile eine Regenrinne befindet. Wer sich also vor dem Regen schützen wollte und unter ein Dach gestellt hat, dem konnte es passieren, dass er genau unter der Traufe steht und dann eben den gesammelten Regenerguss abbekommt. So wurde die Redewendung sinnbildlich dafür genutzt, wenn man von einer unangenehmen Situation in eine noch unangenehmere gerät. Die Redewendung kommt wohl aus dem orientalischen Raum und ist so seit dem 17. Jahrhundert in Deutschland gebräuchlich.
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0: Lauterbach und Kröppen liegen gerade bei 21 Grad. Wiesbach meldet 23 Grad.
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2: Ich bin Tine Klimach. Im Zusammenhang mit den Anschlägen auf Nord Stream Pipelines im September 2022 ist ein weiterer Verdächtiger festgenommen worden. Die Bundesanwaltschaft ließ den Mann in Kroatien von dortigen Beamten festnehmen, wie die Karlsruher Behörde mitteilte. Der FC Bayern München steht fest hinter seinem Spieler Jamal Musiala und rechnet damit, dass er trotz seiner Krankheit weiterspielen kann. Es gebe derzeit keine Hinweise, dass Musiala nicht weiter auf dem Niveau spielen könne. Das hat die deutsche Presseagentur aus dem Verein erfahren. Bei dem 23-Jährigen wurden sogenannte Absenzen festgestellt.
3: Diese Form epileptischer Anfälle ist normalerweise gut zu behandeln. Und man darf nicht vergessen, der FC Bayern hat eine medizinische Abteilung auf Top-Niveau. Die besten Voraussetzungen, dass man Musiala auf dem Platz in Zukunft nichts mehr anmerken wird von seiner Erkrankung. Ob er allerdings schon am Samstag im Supercup-Spiel gegen Dortmund oder zum Bundesliga-Start eine Woche später zum Einsatz kommen kann, ist noch offen. Der Schreck nach den Zusammenbrüchen in den Testspielen gegen Leipzig und gegen Heidenheim sitzt nicht nur bei den Fans schon noch tief. Uli Reitinger, Sportredaktion.
2: Knapp 2 Drittel der Deutschen sind für eine Grundgesetzänderung, damit der Bund mehr in Hitzeschutz investieren kann. Das geht aus einer aktuellen dpa-Umfrage hervor. Bundesjustizministerin Stefanie Hubig hat jetzt in der Rheinischen Post vorgeschlagen, Mietern den Hitzeschutz zu erleichtern.
4: Eine Sonnenblende oder gar eine Klimaanlage in die Mietwohnung einzubauen, das ist bislang gar nicht so einfach, weiß Justizministerin Hubig. Und deshalb schlägt sie vor, das Mietrecht an der Stelle zu ändern. Klare und praktikable Regelungen für Mieter und Vermieter, das ist ihr Ziel. Auch eine Grundgesetzänderung für mehr Hitzeschutz hält sie für eine gute Idee. Ihr Argument, dann könnte der Bund Länder und Gemeinden da besser unterstützen. Aus Berlin, Thomas Thonfeld.
2: Die Lockerung des Lkw-Fahrverbots an Sonntagen wegen des Niedrigwassers führt bisher nicht zu größeren Staus auf deutschen Straßen. Laut ADAC gab es am vergangenen Sonntag sogar weniger Staus als in der Vorwoche. Auch der Speditionsverband BGL sieht keine großen Folgen. Ein flächendeckend erheblich höheres Lkw-Aufkommen sei nicht festzustellen. Um die Folgen des Niedrigwassers zu dämpfen, haben die allermeisten Bundesländer das Fahrverbot für Lkw an Sonn- und Feiertagen vorübergehend gelockert.
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5: Mit Max Wischermann. Schönen guten Tag. Bei Kontrollen zum Schulanfang hat die Polizei in der Westpfalz 652 Verkehrsteilnehmer wegen überhöhter Geschwindigkeit verwarnt. Etwa jeder 10. kontrollierte Fahrer war zu schnell. Außerdem in den Regionalnachrichten um 5:30. Unbekannte sind in eine Kindertagesstätte in der Kaiserslauterer Leipziger Straße eingebrochen. Sie erbeuteten nur wenig Bargeld, hinterließen aber mindestens 1.000 Euro Schaden. Und der Sportbund Pfalz hat 4 Vereine für ihr Engagement im Umwelt- und Klimaschutz ausgezeichnet. Unter den Gewinnern ist auch der Schützenverein St. Hubertus Ramstein. Ausführliche Nachrichten aus der Region gibt's wieder um 5:30.
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0: Rund um Kaiserslautern, Pirmasens und Zweibrücken startet der Vormittag noch ziemlich grau. Aber die Temperaturen liegen schon um die 21 Grad. Im Tagesverlauf wird es dann deutlich freundlicher, mit etwas Sonne, ein paar Wolken und lokal auch kurzen Schauern. Am Nachmittag knackt das Thermometer verbreitet um die 28 bis 29 Grad.
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6: Die Straßen sind aktuell frei, ihr kommt gut durch, wir wünschen euch eine gute Fahrt.
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6: Blitzer haben wir, und zwar steht einer in der Donnersbergstraße in der 50er-Zone. Da steht so ein Anhänger, der wird wahrscheinlich noch ein paar Tage stehen und knipst in beide Fahrtrichtungen, ungefähr in Höhe vom Friedhof. Außerdem haben wir in der Mannheimer Straße stadteinwärts einen stehen in Kaiserslautern, 50er-Zone kurz vor der Torpedo. Ansonsten, wenn ihr noch was entdeckt, meldet uns an die 0631 75 00 4x die 7.
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6: Kurz nach 12, die Antenne hier für euch, und wir rufen uns jetzt ein in die nächste Stunde, und zwar mit den Fugees. Ready or not. Schön, dass ihr mit dabei seid.
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0: Dankeschön.
1: Hier ist eure Antenne. Schön, dass ihr auch mit dabei seid an diesem Mittwoch. Und das ist wieder ein guter Tag, um in Richtung Wochenende zu schauen, in Richtung Samstag, denn da wird es wieder kulinarisch sehr, sehr lecker. Mit unserem Lieblingskoch und Kollegen Peter Scharf aus dem Kulinarischen Kompetenzzentrum in Kaiserslautern und Eva Schmidt-Zöllner, der Ernährungsexpertin aus Otterberg. Und ich habe mit den beiden vorab schon mal gesprochen, was wir denn am Wochenende Leckeres machen werden, am Samstag ab 12.
2: Gut, was machen wir am Wochenende?
3: Was ganz Bekanntes eigentlich.
1: Wo?
3: Aber viele wissen trotzdem noch nicht, wie man es macht. Guacamole.
1: Oh!
4: Ja, und du kannst deine Kappe runternehmen, weil jetzt brauchst du nämlich ein Sombrero.
2: Stimmt. Ja. Ich mache oft Guacamole, aber ich bin gespannt, was das für Tipps
3: sind. Die ist doch ein bisschen anders hier, ne?
4: Ich kann euch eins verraten. Ich erzähle euch die Originale und das ist die Variante.
2: Peter Scharfsche.
4: Der Grund, warum wir die heute einfach mal besprechen, ist, ich habe neulich ein Glas Guacamole gekauft.
2: Oh.
4: Ja, weil manchmal habe ich so Bock auf so Nachos oder so Zeug, ne? Und dann bin ich gekommen. Ich habe leider erst nach dem Kauf aufs Glas geguckt. Wisst ihr, wie viel Prozent Avocado in einer Guacamole ist aus dem Glas? Also zumindest mal in dieser Form.
2: 3% oder sowas.
4: Nein, es sind schon aber noch nicht mal ein Viertel. Also 18%.
2: Also ich muss dir sagen,
3: bei Hummus ist das ähnlich. Ne?
2: Mit
3: das,
2: Kichererbsen?
3: Ja, das, boah, also es sind immer maximal 50%.
4: Mit was strecken die?
3: Mit Öl, mit...
2: Echt? Ja. Ich muss dir sagen, also wir essen oft zu Hause Nachos und da kaufe ich die Salsa und die Käsesoße. Kaufe ich. Bei Guacamole mache ich immer selber.
4: Ja, also das geht gar nicht. Das ist eine Leitverarschung.
2: Ja.
3: Nee, das schmeckt auch nicht.
2: Ja. So. Also auf jeden Fall gibt es die Einkaufsliste auf unserer Homepage und am Wochenende sagen wir euch, wie die richtige Guacamole und die Peter Scharfsche Guacamole funktioniert. So.
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0: Lauterbach und Kröppen liegen gerade bei 21 Grad. Wiesbach meldet 23 Grad.
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2: Mit Max Wischermann. Schönen guten Tag. Unbekannte sind am Wochenende in eine Kindertagesstätte in der Kaiserslauterer Leipziger Straße eingebrochen. Die Täter drangen gewaltsam in das Gebäude ein, beschädigten mehrere Türen und durchsuchten verschiedene Räume. Sie erbeuteten lediglich einen niedrigen zweistelligen Bargeldbetrag, hinterließen aber einen Schaden von mindestens 1.000 Euro. Die Kriminalpolizei sucht Zeugen, die zwischen Freitagabend und Montagmorgen verdächtige Personen oder Fahrzeuge beobachtet haben. Hinweise werden vom Polizeipräsidium Westpfalz entgegengenommen. Der Sportbund Pfalz hat 4 Vereine für ihr Engagement im Umwelt- und Klimaschutz ausgezeichnet. Den ersten Platz und 2.000 Euro erhielt die Eis- und Rollsportabteilung des ASV Landau. Der Schützenverein St. Hubertus Rammstein erreichte mit Maßnahmen wie Fernwärme, digitaler Verwaltung und regionalen Bioprodukten den zweiten Platz. Auf Rang 3 landete der ASV Hessheim. Der Kanu-Club Landau erhielt einen Sonderpreis für seine Jugendarbeit. Vereine können sich bis Ende 2027 für die nächste Wettbewerbsrunde bewerben. Vereine, Schulen, Kindergärten und Sozialinitiativen können sich ab sofort für eine Weihnachtshütte auf dem Pirmasenser Belznickelmarkt bewerben. Die beiden Hütten in der Fußgängerzone können für einzelne Tage, ein Wochenende oder eine ganze Woche gemietet werden. Die Preise liegen inklusive Strom zwischen 25 und 90 Euro. Anmeldungen nimmt das Stadtmarketing bis zum 15. September entgegen. Der Belznickelmarkt auf dem Schlossplatz beginnt am 25. November und dauert bis zum 20. Dezember. Bei Geschwindigkeitskontrollen zum Schulanfang hat die Polizei in der Westpfalz 652 Verkehrsteilnehmer verwarnt. Insgesamt wurden in der vergangenen Woche 6.471 Fahrzeuge kontrolliert. Damit war etwa jeder 10. Fahrer zu schnell unterwegs. Gemessen wurde unter anderem in Mehlingen, Rammstein, Landstuhl, Zweibrücken, Pirmasens und Waldfischbach-Burgalben. Die Polizei kündigte an, die Kontrollen besonders im Umfeld von Schulen fortzusetzen.
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0: Rund um Kaiserslautern, Pirmasens und Zweibrücken startet der Vormittag noch ziemlich grau. Aber die Temperaturen liegen schon um die 21 Grad. Im Tagesverlauf wird es dann deutlich freundlicher, mit etwas Sonne, ein paar Wolken und lokal auch kurzen Schauern. Am Nachmittag knackt das Thermometer verbreitet um die 28 bis 29 Grad.
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3: Auf unseren Straßen sieht es aktuell ganz gut aus. Keine großen Staus, keine großen Probleme. Gute Fahrt.
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3: Geblitzt wird in Kaiserslautern und zwar einmal in der Donnersbergstraße. Da steht ein Anhänger, der blitzt in beide Fahrtrichtungen, Höhe Friedhof. Und dann haben wir in der Mannheimer Straße in Kaiserslautern einen stehen, statt einwärts vor der Torpedo, auch da 50 erlaubt. Und wenn ihr noch was entdeckt, melden an die 0631 75 00 4 mal die 7.
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1: Ein winziger, unbekannter und fast durchsichtiger Fisch schwimmt aus einer Handpumpe und 2 Jahre später bekommt er einen eigenen Namen. Ist wirklich so passiert, aber wir fangen mal vorne an. Ein Mann hatte in Nordindien gefilmt, wie das wurmartige Tier aus dem Wasser der Pumpe kam. Das Video landete auf TikTok und Forschende sahen es und wurden neugierig. So einen Fisch kannten sie aus der Gegend nämlich noch gar nicht. Sie reisten in die Region und suchten an vielen Handpumpen, die holen Wasser aus tiefen Rohren im Boden. Mit Muskelkraft pumpten die Forschenden tausende Liter Wasser nach oben. Erst nach 2500 Litern fanden sie ein Tier, das sie dann genau untersuchen konnten. Der Fisch ist gerade einmal 4 cm lang. Er hat fast keine Farbe. Seine Augen sind von Haut bedeckt. Die braucht er unter der Erde auch eben nicht. Er lebt dauerhaft im dunklen Grundwasser. Die Untersuchungen zeigten, das ist nicht nur eine neue Art, sondern sogar eine ganz neue Gattung und der erste bekannte Fisch, der im riesigen indischen Gangesfluss komplett unter der Erde lebt. Also, egal wie viele Fische auf TikTok zu sehen sind, dieser hier war tatsächlich einer, den vorher noch niemand gekannt hatte.
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0: Sambach meldet 22 Grad, Winzeln liegt bei 23 Grad und in Riedelberg sind es 24 Grad.
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2: Ich bin Tine Klimach. 4 Jahre nach den Anschlägen auf die Nord Stream Pipelines ist ein zweiter Verdächtiger gefasst worden. Die Bundesanwaltschaft ließ einen weiteren Ukrainer in Kroatien festnehmen, wie die Karlsruher Behörde mitteilte. Sie wirft ihm unter anderem das gemeinschaftliche Herbeiführen einer Sprengstoffexplosion vor. Bei dem Festgenommenen handelt es sich um den Mann, der vergangenen Herbst bereits in Polen festgenommen worden war. Die polnische Justiz lehnte den deutschen Auslieferungsantrag damals ab. Knapp 2 Drittel der Deutschen sind für eine Grundsatzänderung, damit der Bund mehr in den Hitzeschutz investieren kann. Das geht aus einer Umfrage im Auftrag der Deutschen Presseagentur hervor. Derzeit liegt die Verantwortung dafür vorrangig bei Ländern und Gemeinden.
3: Umweltminister Schneider von der SPD macht Druck dafür. Die Union sieht den Vorschlag aber offenbar skeptisch. Interessant, auch die Masse ihrer Anhänger ist dafür, das Grundgesetz zu ändern, damit mehr Hitzeschutz möglich würde. Und die meisten Befragten trauen am ehesten den Grünen zu, etwas gegen den Klimawandel und für eine Anpassung an steigende Temperaturen zu unternehmen. Immerhin 32%. Thomas Thonfeld, Nachrichtenredaktion.
2: Regierungsflieger der Bundeswehr haben laut Verteidigungsministerium im ersten Halbjahr rund die Hälfte ihrer Flüge ohne Passagiere absolviert. Über 300 Teilstrecken seien für Dienstreisen der Bundesregierung absolviert worden. Ähnlich viele waren aber Leerflüge. Das hat eine Anfrage des linken Abgeordneten Dietmar Bartsch ergeben.
4: Das Problem ist hausgemacht, denn die allermeisten Dienstreisen der Regierungsmitglieder starten ab Berlin. Aber die Regierungsflieger sind in Köln stationiert. Eigentlich sollte die Flugbereitschaft schon vor 14 Jahren ganz nach Berlin umziehen. Aber es gab Verzögerungen. Unter anderem wurde der Hauptstadtflughafen viel später eröffnet als gedacht. Und bis heute fehlt am BER die nötige Infrastruktur wie etwa Unterstellmöglichkeiten oder Wartungshallen. Der Gesamtumzug ist erst in rund 10 Jahren geplant. Aus Berlin, Ursula Winkler.
2: Kurz vor dem Inkrafttreten neuer Zölle auf eine Reihe von kanadischen Produkten hat US-Präsident Trump seine Pläne auf Eis gelegt. Die Erhebung der Importgebühren solle um 3 Tage ausgesetzt werden, teilte er auf seiner Plattform Truth Social mit. Trump will erst noch einen Deal für ein umstrittenes Ölpipeline-Projekt abschließen.
1: Und jetzt noch mehr Informationen aus unserer Region.
5: Mit Max Wischermann. Schönen guten Tag. Bei Kontrollen zum Schulanfang hat die Polizei in der Westpfalz 652 Verkehrsteilnehmer wegen überhöhter Geschwindigkeit verwarnt. Etwa jeder 10. kontrollierte Fahrer war zu schnell. Außerdem in den Regionalnachrichten um 5:30. Unbekannte sind in eine Kindertagesstätte in der Kaiserslauterer Leipziger Straße eingebrochen. Sie erbeuteten nur wenig Bargeld, hinterließen aber mindestens 1.000 Euro Schaden. Und der Sportbund Pfalz hat 4 Vereine für ihr Engagement im Umwelt- und Klimaschutz ausgezeichnet. Unter den Gewinnern ist auch der Schützenverein St. Hubertus Ramstein. Ausführliche Nachrichten aus der Region gibt's wieder um 5:30.
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0: Zwischen Kaiserslautern, Pirmasens und Zweibrücken zeigt sich der Mittag ziemlich unterschiedlich. Von dicht bewölkt über freundlich aufgelockert bis zu ein paar leichten Schauern. Dazu liegen die Werte gerade bei 21 bis 24 Grad. Später klettern sie je nach Ecke noch auf rund 27 bis 29 Grad. In Delfeld sind am Nachmittag sogar einzelne Gewitter mit dabei, während es anderswo meist trocken bleibt.
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6: Kurzer Verkehrscheck in der Westpfalz. Derzeit kommt ihr da soweit problemlos durch. Ich wünsche euch eine gute und sichere Fahrt.
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6: Es wird immer noch geblitzt auf der A6 Saarbrücken in Fahrtrichtung Kaiserslautern in Höhe des Kreuzes zur A62 in der 100er-Zone. Und auf der A62 selbst haben wir noch einen Blitzer, wenn ihr Richtung Trier unterwegs seid, kurz vorm Autobahnkreuz zur A6. Auch hier sind 100 km/h erlaubt. Ansonsten schauen wir nach Otterberg. Hier haben wir einen Blitzer in der Ringstraße in der 30er-Zone. Und es wird geknipst in Kaiserslautern, wenn ihr in der Donnersbergstraße unterwegs seid, in Höhe der Gärtnereistraße. Da steht jetzt ein großer Blitzerkasten, der knipst in beiden Fahrtrichtungen in der 50er-Zone. Falls ihr unterwegs noch etwas entdeckt, dann gebt uns einfach Bescheid über die 0631 75 00 4x die 7.
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6: Wunderschönen Mittwochmittag bei der Antenne. Wir feiern gemeinsam Bergfest. Die erste Hälfte des Tages und der Woche haben wir jetzt rum. Und die zweite kriegen wir natürlich auch noch gut rum mit den besten Hits aller Zeiten. Unter anderem mit Shawn Mendes, mit Madonna. Und jetzt starten wir entspannt rein mit Roxette. Schönen Mittwoch.
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0: Sambach meldet 22 Grad, Winzen liegt bei 23 Grad und in Riedelberg sind es 24 Grad.
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2: Mit Max Wischermann. Schönen guten Tag. Unbekannte sind am Wochenende in eine Kindertagesstätte in der Kaiserslauterer Leipziger Straße eingebrochen. Die Täter drangen gewaltsam in das Gebäude ein, beschädigten mehrere Türen und durchsuchten verschiedene Räume. Sie erbeuteten lediglich einen niedrigen zweistelligen Bargeldbetrag, hinterließen aber einen Schaden von mindestens 1.000 Euro. Die Kriminalpolizei sucht Zeugen, die zwischen Freitagabend und Montagmorgen verdächtige Personen oder Fahrzeuge beobachtet haben. Hinweise werden vom Polizeipräsidium Westpfalz entgegengenommen. Der Sportbund Pfalz hat 4 Vereine für ihr Engagement im Umwelt- und Klimaschutz ausgezeichnet. Den ersten Platz und 2.000 Euro erhielt die Eis- und Rollsportabteilung des ASV Landau. Der Schützenverein St. Hubertus Rammstein erreichte mit Maßnahmen wie Fernwärme, digitaler Verwaltung und regionalen Bioprodukten den zweiten Platz. Auf Rang 3 landete der ASV Hessheim. Der Kanu-Club Landau erhielt einen Sonderpreis für seine Jugendarbeit. Vereine können sich bis Ende 2027 für die nächste Wettbewerbsrunde bewerben. Vereine, Schulen, Kindergärten und soziale Initiativen können sich ab sofort für eine Weihnachtshütte auf dem Pirmasenser Belznickelmarkt bewerben. Die beiden Hütten in der Fußgängerzone können für einzelne Tage, ein Wochenende oder eine ganze Woche gemietet werden. Die Preise liegen inklusive Strom zwischen 25 und 90 Euro. Anmeldungen nimmt das Stadtmarketing bis zum 15. September entgegen. Der Belznickelmarkt auf dem Schlossplatz beginnt am 25. November und dauert bis zum 20. Dezember. Bei Geschwindigkeitskontrollen zum Schulanfang hat die Polizei in der Westpfalz 652 Verkehrsteilnehmer verwarnt. Insgesamt wurden in der vergangenen Woche 6.471 Fahrzeuge kontrolliert. Damit war etwa jeder 10. Fahrer zu schnell unterwegs. Gemessen wurde unter anderem in Mehlingen, Rammstein, Landstuhl, Zweibrücken, Pirmasens und Waldfischbach-Burgalben. Die Polizei kündigte an, die Kontrollen besonders im Umfeld von Schulen fortzusetzen.
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0: Zwischen Kaiserslautern, Pirmasens und Zweibrücken zeigt sich der Mittag ziemlich unterschiedlich. Von dicht bewölkt über freundlich aufgelockert bis zu ein paar leichten Schauern. Dazu liegen die Werte gerade bei 21 bis 24 Grad. Später klettern sie je nach Ecke noch auf rund 27 bis 29 Grad. In Dellfeld sind am Nachmittag sogar einzelne Gewitter mit dabei, während es anderswo meist trocken bleibt.
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3: Der Blick zu euch auf die Straßen und da kommt ihr derzeit soweit problemlos durch.
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3: Fuß am Gas heißt es immer noch auf der A6, wenn ihr von Saarbrücken Richtung Kaiserslautern fahrt, in Höhe des Kreuzes zur A62 in der 100er-Zone. Und auf der A62 selbst haben wir noch einen Blitzer, wenn ihr Richtung Trier unterwegs seid, kurz vorm Kreuz zur A6. Auch bei euch sind 100 km/h erlaubt. Fuß am Gas in Otterberg, in der Ringstraße steht ein Blitzer in der 30er-Zone und in Kaiserslautern wird geknipst, wenn ihr in der Donnersbergstraße unterwegs seid, in Höhe der Gärtnereistraße. In beiden Fahrtrichtungen wird hier geblitzt, 50 km/h bei euch erlaubt. Habt ihr noch was gesehen unterwegs, Blitzerstausperrungen oder ähnliches, dann klingelt einfach bei uns durch oder schreibt uns eine WhatsApp-Nachricht über die 0631 75 00 4x die 7.
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2: Heute Abend treten in der Kammgarn ausschließlich frühere Slam-Gewinner gegeneinander an. Und zwar mit einem Mikrofon und jeweils 6,5 Minuten Redezeit. Es ist Come On Best of Poetry Slam. Los geht's um 19.30 Uhr. Wegen des Wetters findet die Veranstaltung im Casino der Kammgarn statt. Die Karten gibt's bei Reservix ab 13,65 Euro an der Abendkasse. In Pirmasens heißt es Cross-Workout im Strecktalpark. Sportmatte ausrollen, gemeinsam ins Schwitzen kommen. Morgen bietet Campus und Wellness Sport ein kostenloses Cross-Workout im Pirmasenser Strecktalpark an. Trainiert wird von 18.30 Uhr bis 19.30 Uhr auf der Wiese bei der Beach Flag. Bringt die Sportmattengetränke und Sportkleidung bitte mit. Bei schlechtem Wetter fällt das Training jedoch leider aus. Und in Zweibrücken gibt es die Summer Lounge mit DJ Mo. Liegestuhlstimmung trifft Feierabendparty. Morgen läuft an der Zweibrücker Festhalle die Summer Lounge. Einlass ist ab 17 Uhr. Aufgelegt wird so von 19 bis 22 Uhr. Die Veranstaltung ist ab 18 Jahren und die Karten gibt es für 7,50 Euro über ticket-regional.de. Und in Kaiserslautern heißt es Post-Punk, Folk, Rock und eine Band mit mehr als 4 Jahrzehnten Bühnengeschichte. New Model Army spielen am Freitagabend Open Air im Kulturgarten der Kammgarn. Beginn ist um 19.30 Uhr, Einlass ab 18.30 Uhr. Unbestuhlte Karten kosten im Vorverkauf 47,20 Euro. Und hier geht's bei Reservix. Habt ihr noch was für die Veranstaltungstipps? Dann schickt uns gerne alle Infos an die 0631 75 00 4x die 7.
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0: Weilerbach liegt gerade bei 25 Grad, Winsberg bei 25 und Rosenkopf bei 24 Grad.
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2: Ich bin Thomas Brockt. 4 Jahre nach den Anschlägen auf die Nord Stream Pipelines ist ein weiterer Verdächtiger gefasst worden. Die Bundesanwaltschaft ließ einen Ukrainer in Kroatien von dortigen Beamten festnehmen, wie die Karlsruher Behörde mitteilte.
3: Der festgenommene Ukrainer ist wohl ein Profitaucher. Und die Ermittler glauben, dass auch er zu der Gruppe Männer gehört, die damals Sprengsätze an den Gasleitungen in der Ostsee platziert haben. Durch die spektakuläre Aktion konnte kein Gas aus Russland mehr durch die Pipelines durchgeleitet werden. Der mutmaßliche Drahtzieher der Gruppe, der wurde bereits in Italien festgenommen, als er dort im Urlaub war. Gegen ihn wurde bereits Anklage erhoben. Claudia Wächter, Nachrichtenredaktion.
2: In Deutschland werden immer mehr ausländische Berufsabschlüsse anerkannt. Im vergangenen Jahr bewilligten die Behörden dem Statistischen Bundesamt zufolge 86.600 Anträge, knapp 10% mehr als im Vorjahr. Die meisten Anerkennungen stammten aus der Türkei, gefolgt von der Ukraine. Stark vertreten war auch Syrien. Die meisten anerkannten Berufsabschlüsse drehten sich wie im Vorjahr um medizinische Berufe. Der FC Bayern München rechnet damit, dass Jamal Musiala seine Karriere trotz einer neurologischen Dysfunktion fortsetzen kann. Es gäbe derzeit keine Hinweise, dass Musiala nicht weiter auf dem Niveau spielen könne. Das hat die deutsche Presseagentur aus dem Verein erfahren.
4: Diese Form epileptischer Anfälle ist normalerweise gut zu behandeln. Und man darf nicht vergessen, der FC Bayern hat eine medizinische Abteilung auf Top-Niveau. Die besten Voraussetzungen, dass man Musiala auf dem Platz in Zukunft nichts mehr anmerken wird von seiner Erkrankung. Ob er allerdings schon am Samstag im Supercup-Spiel gegen Dortmund oder zum Bundesliga-Start eine Woche später zum Einsatz kommen kann, ist noch offen. Der Schreck nach den Zusammenbrüchen in den Testspielen gegen Leipzig und gegen Heidenheim sitzt nicht nur bei den Fans, schon noch tief. Uli Reitinger, Sportredaktion.
2: Nach fast 8 Monaten kriegsbedingter Pause will die Fluggesellschaft Eurowings wieder in das arabische Emirat Dubai fliegen. Die Verbindungen waren nach dem gemeinsamen Angriff von USA und Israel auf den Iran Ende Februar 2026 gekappt worden. Die Iraner hatten in dem Konflikt auch Ziele in den Emiraten beschossen. Die Direktflüge ab Berlin, Stuttgart und Köln-Bonn sollen mit Beginn des Winterflugplans Ende Oktober wieder aufgenommen werden.
1: Und jetzt noch mehr Informationen aus unserer Region.
5: Mit Max Wischermann. Schönen guten Tag. Bei Kontrollen zum Schulanfang hat die Polizei in der Westpfalz 652 Verkehrsteilnehmer wegen überhöhter Geschwindigkeit verwarnt. Etwa jeder 10. kontrollierte Fahrer war zu schnell. Außerdem in den Regionalnachrichten um 20:30. Unbekannte sind in eine Kindertagesstätte in der Kaiserslauterer Leipziger Straße eingebrochen. Sie erbeuteten nur wenig Bargeld, hinterließen aber mindestens 1.000 Euro Schaden. Und der Sportbund Pfalz hat 4 Vereine für ihr Engagement im Umwelt- und Klimaschutz ausgezeichnet. Unter den Gewinnern ist auch der Schützenverein St. Hubertus Ramstein. Ausführliche Nachrichten aus der Region gibt's wieder um 20:30.
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0: Rund um Kaiserslautern, Pirmasens und Zweibrücken zeigt sich der Mittag heute ziemlich unterschiedlich. Obenrum eher wolkig bis bedeckt, in der Südpfalz aber auch mal freundlicher mit etwas Sonne. Die Temperaturen liegen gerade zwischen 22 und 26 Grad. Später werden örtlich fast 29 Grad erreicht. Im Laufe des Nachmittags ziehen von Westen her mehr Wolken und Schauer durch. Richtung Abend wird's teils richtig nass.
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6: Wir schauen auf die Straßen und es stockt auf der B270 Siegelbach in Fahrtrichtung Hohenecken. In Höhe Vogelweh hat es einen Unfall gegeben mit einem Fahrradfahrer. Hier bitte besonders vorsichtig sein und ein paar Minuten länger einplanen. Ansonsten sieht es aber soweit gut aus auf den Straßen. Kommt gut an.
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6: Es wird immer noch geblitzt auf der A6 Saarbrücken in Fahrtrichtung Kaiserslautern in Höhe des Kreuzes zur A62 in der 100er-Zone. Und auf der A62 selbst haben wir noch einen Blitzer, wenn ihr Richtung Trier unterwegs seid, kurz vorm Autobahnkreuz zur A6. Auch hier sind 100 km/h erlaubt. Ansonsten schauen wir nach Otterberg. Hier haben wir einen Blitzer in der Ringstraße in der 30er-Zone. Und es wird geknipst in Kaiserslautern, wenn ihr in der Donnersbergstraße unterwegs seid, in Höhe der Gärtnereistraße. Da steht jetzt ein großer Blitzerkasten, der knipst in beiden Fahrtrichtungen in der 50er-Zone. Falls ihr unterwegs noch etwas entdeckt, dann gebt uns einfach Bescheid über die 0631 75 00 4x die 7.
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6: Die besten Hits aller Zeiten bei eurer Antenne. Schön, dass ihr mit dabei seid. Kurz nach zwei, wir starten rein mit einem der bekanntesten Musiker überhaupt. Der King of Pop, Michael Jackson mit Will You Be There, gibt's jetzt für euch zu hören hier bei der Antenne. Schönen Mittwochnachmittag euch.
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0: Weilerbach liegt gerade bei 25 Grad, Winsberg bei 25 und Rosenkopf bei 24 Grad.
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2: Mit Max Wischermann. Schönen guten Tag. Unbekannte sind am Wochenende in eine Kindertagesstätte in der Kaiserslauterer Leipziger Straße eingebrochen. Die Täter drangen gewaltsam in das Gebäude ein, beschädigten mehrere Türen und durchsuchten verschiedene Räume. Sie erbeuteten lediglich einen niedrigen zweistelligen Bargeldbetrag, hinterließen aber einen Schaden von mindestens 1.000 Euro. Die Kriminalpolizei sucht Zeugen, die zwischen Freitagabend und Montagmorgen verdächtige Personen oder Fahrzeuge beobachtet haben. Hinweise werden vom Polizeipräsidium Westpfalz entgegengenommen. Der Sportbund Pfalz hat 4 Vereine für ihr Engagement im Umwelt- und Klimaschutz ausgezeichnet. Den ersten Platz und 2.000 Euro erhielt die Eis- und Rollsportabteilung des ASV Landau. Der Schützenverein St. Hubertus Rammstein erreichte mit Maßnahmen wie Fernwärme, digitaler Verwaltung und regionalen Bioprodukten den zweiten Platz. Auf Rang 3 landete der ASV Hessheim. Der Kanu-Club Landau erhielt einen Sonderpreis für seine Jugendarbeit. Vereine können sich bis Ende 2027 für die nächste Wettbewerbsrunde bewerben. Vereine, Schulen, Kindergärten und Sozialinitiativen können sich ab sofort für eine Weihnachtshütte auf dem Pirmasenser Belznickelmarkt bewerben. Die beiden Hütten in der Fußgängerzone können für einzelne Tage, ein Wochenende oder eine ganze Woche gemietet werden. Die Preise liegen inklusive Strom zwischen 25 und 90 Euro. Anmeldungen nimmt das Stadtmarketing bis zum 15. September entgegen. Der Belznickelmarkt auf dem Schlossplatz beginnt am 25. November und dauert bis zum 20. Dezember. Bei Geschwindigkeitskontrollen zum Schulanfang hat die Polizei in der Westpfalz 652 Verkehrsteilnehmer verwarnt. Insgesamt wurden in der vergangenen Woche 6.471 Fahrzeuge kontrolliert. Damit war etwa jeder 10. Fahrer zu schnell unterwegs. Gemessen wurde unter anderem in Mehlingen, Rammstein, Landstuhl, Zweibrücken, Pirmasens und Waldfischbach Burgalben. Die Polizei kündigte an, die Kontrollen besonders im Umfeld von Schulen fortzusetzen.
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0: Rund um Kaiserslautern, Pirmasens und Zweibrücken zeigt sich der Mittag heute ziemlich unterschiedlich. Obenrum eher wolkig bis bedeckt, in der Südpfalz aber auch mal freundlicher mit etwas Sonne. Die Temperaturen liegen gerade zwischen 22 und 26 Grad. Später werden örtlich fast 29 Grad erreicht. Im Laufe des Nachmittags ziehen von Westen her mehr Wolken und Schauer durch. Richtung Abend wird's teils richtig nass.
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3: Der Blick zu euch auf die Straßen und da kommt ihr derzeit soweit problemlos durch.
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3: Fuß am Gas heißt das immer noch auf der A6, wenn ihr von Saarbrücken Richtung Kaiserslautern fahrt, in Höhe des Kreuzes zur A62 in der 100er-Zone. Und auf der A62 selbst haben wir noch einen Blitzer, wenn ihr Richtung Trier unterwegs seid, kurz vorm Kreuz zur A6, auch bei euch sind 100 km/h erlaubt. Fuß am Gas in Otterberg in der Ringstraße steht ein Blitzer in der 30er-Zone und in Kaiserslautern wird geknipst, wenn ihr in der Donnersbergstraße unterwegs seid, in Höhe der Gärtnereistraße. In beiden Fahrtrichtungen wird hier geblitzt. 50 km/h bei euch erlaubt. Habt ihr noch was gesehen unterwegs, Blitzerstausperrungen oder ähnliches, dann klingelt einfach bei uns durch oder schreibt uns eine WhatsApp-Nachricht über die 0631 75 00 4 mal die 7.
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1: 19. August 1984. Paul Engerman und Giorgio Moroder stehen kurz vor dem großen Erfolg mit Reach Out. Der italienische Songwriter Giorgio Moroder schreibt eigentlich meistens Filmmusik oder Disco-Songs. Aber dann kommt der Auftrag für einen Song zu einem Sportevent. Und 1984 sind das die Olympischen Spiele. Und so schreibt er den Song Reach Out. Als Sänger sucht er sich jemanden aus, der zu diesem Zeitpunkt noch ziemlich unbekannt ist, nämlich den Amerikaner Paul Engerman. Zusammen singen sie den Song ein und werden damit bekannt und erfolgreich. Und das vor allem in Deutschland, denn hier wird der Song sehr oft bei den Übertragungen von Olympia gezeigt. Der Song erreicht hier Platz 1 der Singlecharts. Aber vor allem motiviert er viele Spitzensportler, hervorragende Ergebnisse zu erzielen. Denn im Song singen Paul und Giorgio davon, niemals aufzugeben, alles zu versuchen, um irgendwann nach der Medaille zu greifen und Geschichte zu schreiben.

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0: In Erlenbach gibt 27 Grad, Gersbach liegt bei 28 Grad und Wiesbach meldet 27 Grad.
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2: Ich bin Thomas Brockt. Pflegekräfte, Ärzte, Ingenieure, ausländische Fachkräfte werden gebraucht, um den Bedarf in Deutschland zu decken. Jetzt steigt die Zahl der Anerkennungen deutlich. Im vergangenen Jahr bewilligten die Behörden mehr als 86.000 Anträge, so das Statistische Bundesamt.
3: Unterm Strich ist das ein Plus von knapp 10%. Vor allem Menschen aus Syrien, die haben das Go bekommen, nun hier zu arbeiten. Da gab es den größten Zuwachs. Doch die allermeisten Anerkennungen für Berufsabschlüsse, die bekamen, wie auch schon im Vorjahr, Leute aus der Türkei. Und davon profitiert vor allem der medizinische Bereich. Viele arbeiten nun als Pflegekraft oder Arzt. Aber es gibt auch viele neue Ingenieure. Claudia Wächter, Nachrichtenredaktion.
2: 4 Jahre nach den Anschlägen auf die Nord Stream Pipelines in der Ostsee ist ein zweiter Verdächtiger gefasst worden. Die Bundesanwaltschaft ließ einen Ukrainer in Kroatien festnehmen. Sie wirft ihm unter anderem das gemeinschaftliche Herbeiführen einer Sprengstoffexplosion vor. Bei dem Festgenommenen handelt es sich um den Mann, der im Herbst 2025 bereits in Polen festgenommen worden war. Die polnische Justiz lehnte den deutschen Auslieferungsantrag damals ab. Der Ukrainer kam frei. Knapp 2 Drittel der Deutschen sind für eine Grundgesetzänderung, damit der Bund mehr in den Hitzeschutz investieren kann. Das geht aus einer Umfrage im Auftrag der Deutschen Presseagentur hervor. Justizministerin Hubig will jetzt Mietern den Hitzeschutz erleichtern. Das hat sie in der Rheinischen Post vorgeschlagen.
4: Eine Sonnenblende oder gar eine Klimaanlage in die Mietwohnung einzubauen, das ist bislang gar nicht so einfach, weiß Justizministerin Hubig. Und deshalb schlägt sie vor, das Mietrecht an der Stelle zu ändern. Klare und praktikable Regelungen für Mieter und Vermieter, das ist ihr Ziel. Auch eine Grundgesetzänderung für mehr Hitzeschutz hält sie für eine gute Idee. Ihr Argument? Dann könnte der Bund Länder und Gemeinden da besser unterstützen. Thomas Thonfeld, Nachrichtenredaktion.
2: Der große Brand im Hohen Venn in Belgien ist nach Behördenangaben von Feuerwehrleuten eingekesselt worden. Es sei eine positive Entwicklung vor Ort, teilte der Gouverneur der belgischen Provinz Lüttich mit. Einsatzkräfte kämpfen seit Freitag gegen das Feuer im Naturschutzgebiet nahe der deutschen Grenze. Es hat bislang rund 3000 Hektar zerstört.
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5: Mit Geraldine Werner, schönen guten Tag. Die Vollsperrung der Umgehungsstraße zwischen Weilerbach und Mackenbach wird am Freitag aufgehoben. Nach der Sanierung wird die Strecke im Laufe des Tages wieder freigegeben. Außerdem in den Regionalnachrichten um 5:30. Schornsteinfeger Auszubildende haben in der Kaiserslauterer Innenstadt trotz des regnerischen Wetters mehr als 1.000 Euro für den Förderkreis kranker Kinder gesammelt. Und die Ixheimer Straße in Zweibrücken wird am Samstagvormittag wegen Markierungsarbeiten für den Durchgangsverkehr voll gesperrt. Die Umleitung führt über die Schlachthofstraße und den Etzelweg. Ausführliche Nachrichten aus der Region gibt's wieder um 5:30.
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0: Rund um Kaiserslautern, Pirmasens und Zweibrücken bleibt es heute Nachmittag warm bis richtig sommerlich mit 25 bis knapp 28 Grad. Dazu mischen sich mal mehr, mal weniger Wolken unter die Sonne. Ganz trocken ist die Luft aber nicht überall. In der Nacht kann es örtlich sogar kurz einen leichten Schauer geben. Morgen startet der Tag dann deutlich freundlicher, aber unter einem oft dichten Wolkenteppich.
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6: Kurzer Verkehrscheck in der Westpfalz. Derzeit kommt ihr da soweit problemlos durch. Ich wünsche euch eine gute und sichere Fahrt.
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6: Es wird immer noch geblitzt auf der A6er Brücken in Fahrt Richtung Kaiserslautern in Höhe des Kreuzes zur A62 in der 100er Zone. Und auf der A62 selbst haben wir noch einen Blitzer, wenn ihr Richtung Trier unterwegs seid, kurz vorm Autobahnkreuz zur A6. Auch hier sind 100 km/h erlaubt. Ansonsten schauen wir nach Otterberg. Hier haben wir einen Blitzer in der Ringstraße in der 30er Zone. Und es wird geknipst in Kaiserslautern, wenn ihr in der Donnersbergstraße unterwegs seid, in Höhe der Gärtnereistraße. Da steht jetzt ein großer Blitzerkasten, der knipst in beiden Fahrtrichtungen in der 50er Zone. Falls ihr unterwegs noch etwas entdeckt, dann gebt uns einfach Bescheid über die 0631 75 00 4 mal die 7.
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6: Kurz nach drei bei der Antenne. Schön, dass ihr mit dabei seid. Ja, und jetzt, wo die Kerbezeit so richtig läuft und auch in den nächsten Wochen noch ein paar Dorfkerben mit dazukommen in der Region, ergibt sich mit Sicherheit mal die Situation, dass auch viele unter 16-Jährige mal so ein bisschen am Alkohol nippen. Das könnte aber künftig verboten werden. Wieso, weshalb, warum? Klären wir gleich mal auf nach zwei Hits in unserem Talk of Town.
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0: Euer Mittwochnachmittag bei der Antenne. Schön, dass ihr mit dabei seid. Ja, das erste Glas Sekt bei Oma auf dem Geburtstag, ein Radler auf der Kerwe oder mal ein Schluck Wein beim Essen mit den Eltern. Für 14- und 15-Jährige soll das in Zukunft nicht mehr erlaubt sein. Die Bundesregierung will das sogenannte begleitete Trinken abschaffen. Was sich genau ändern soll und warum darüber jetzt diskutiert wird, hat mein Kollege Marco für euch zusammengefasst.
1: Ja, bisher gibt's im Jugendschutzgesetz eine Ausnahme. Eigentlich sind Bier, Wein und Sekt für Jugendliche unter 16 verboten. Aber 14- und 15-Jährige dürfen solche Getränke trinken, wenn ein sorgeberechtigter Elternteil dabei ist, also zum Beispiel Mutter oder Vater. Genau diese Ausnahme soll jetzt gestrichen werden. Das Bundeskabinett hat den Vorschlag bereits beschlossen. Als nächstes muss sich der Bundestag damit beschäftigen. Heißt, noch gilt die alte Regel, aber das Verbot ist auf dem Weg. Der Grund ist vor allem der Jugendschutz. Alkohol kann für Jugendliche besonders riskant sein, weil sich Körper und Gehirn eben noch entwickeln. Außerdem sagen Fachleute, wenn Alkohol schon mit 14 im Beisein der Eltern erlaubt ist, wirkt das schnell harmloser, als es eigentlich ist. Gleichzeitig gibt es natürlich auch die andere Sicht. Manche Eltern sagen, lieber probiert mein Kind mal kontrolliert bei uns am Tisch, als heimlich irgendwo auf einer Party oder auf dem Festplatz. Genau darum geht jetzt die Debatte. Bei uns in der Westpfalz betrifft das ziemlich viele Alltagssituationen. Familienfeiern, Kerben, Vereinsfeste, Restaurantbesuche in Lautern, Pirmasens oder Zweibrücken. Unterm Strich würde die neue Regel bedeuten, Bier, Wein und Sekt erst ab 16, ohne Elternausnahme für 14- und 15-Jährige.
0: Und jetzt seid ihr dran. Findet ihr ein klares Verbot richtig, weil Jugendliche besser geschützt werden müssen? Oder sollten Eltern selbst entscheiden dürfen, ob ihr Kind mal probiert? Schickt uns gern eure Meinung über WhatsApp oder ruft an über die 0631 75 00 4x7.
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0: In Erlenbach gibt 27 Grad, Gersbach liegt bei 28 Grad und Wiesbach meldet 27 Grad.
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2: Mit Geraldine Werner, schönen guten Tag. Die Vollsperrung der Umgehungsstraße zwischen Weilerbach und Mackenbach wird am Freitag aufgehoben. Die L367 bzw. L356 wird im Laufe des Tages wieder für den Verkehr freigegeben. Wegen der Montage von Schutzplanken kann es zwischen den Anschlussstellen Weilerbach und Immel während der Arbeitszeiten noch zu halbseitigen Sperrungen mit Ampelregelung kommen. Der rund 4 Kilometer lange Abschnitt wurde seit Ende Juni für etwa 1,6 Millionen Euro saniert. Auszubildende im Schornsteinfegerhandwerk haben gestern in der Kaiserslauterer Innenstadt Spenden für den guten Zweck gesammelt. Trotz des regnerischen Wetters kamen dabei mehr als 1.000 Euro zusammen. Das Geld geht an den Förderkreis Kranker Kinder Kaiserslautern. Die Organisation unterstützt die Kinderklinik des Westpfalz-Klinikums und ermöglicht dort zusätzliche Angebote und Anschaffungen für junge Patientinnen und Patienten. Die Ixheimer Straße in Zweibrücken wird am Samstagvormittag wegen Markierungsarbeiten für den Durchgangsverkehr voll gesperrt. Betroffen ist ab 7 Uhr der Abschnitt zwischen der L471 Brücke beim Autohaus Stoltmann und der Ampel am Munzinger Buckel. Die Umleitung führt über die Schlachthofstraße und den Etzelweg. Anlieger, Gewerbebetriebe und der Wertstoffhof bleiben erreichbar. Auch der Linienbusverkehr kann die Baustelle passieren. Die Sperrung soll gegen Mittag aufgehoben werden. Bei Regen können die Arbeiten verschoben werden. Der Platz vor der Touristinformation in Kaiserslautern soll auch nach dem Ende des Projekts Lautra Schatten beschattet bleiben. Am 31. August wird dazu ein Sonnenschutznetz an der vorhandenen Konstruktion angebracht. Das Netz soll 4 bis 6 Wochen hängen. Für 2027 plant die Stadt weitere mobile Schattenplätze in der Innenstadt. Dafür wurden Landesmittel in Höhe von 80.000 Euro beantragt. Und zwei Jugendliche sind am Dienstagmittag in einem Kleidungsgeschäft in der Kaiserslauterer Fackelstraße beim Ladendiebstahl erwischt worden. Der 15-Jährige und seine 14 Jahre alte Begleiterin sollen Kleidung im Wert von rund 75 Euro gestohlen haben. Bei der Durchsuchung fanden Polizeibeamte weitere Kleidungsstücke und Kosmetikartikel. Woher diese Waren stammten, ist noch unklar. Gegen die beiden Jugendlichen wurde ein Strafverfahren eingeleitet.
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0: Rund um Kaiserslautern, Pirmasens und Zweibrücken bleibt es heute Nachmittag warm bis richtig sommerlich. Mit 25 bis knapp 28 Grad. Dazu mischen sich mal mehr, mal weniger Wolken unter die Sonne. Ganz trocken ist die Luft aber nicht überall. In der Nacht kann es örtlich sogar kurz einen leichten Schauer geben. Morgen startet der Tag dann deutlich freundlicher, aber unter einem oft dichten Wolkenteppich.
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3: Der Blick zu euch auf die Straßen und da kommt ihr derzeit soweit problemlos durch.
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3: Fuß am Gas heißt das immer noch auf der A6, wenn ihr von Saarbrücken Richtung Kaiserslautern fahrt, in Höhe des Kreuzes zur A62 in der 100er-Zone. Und auf der A62 selbst haben wir noch einen Blitzer, wenn ihr Richtung Trier unterwegs seid, kurz vorm Kreuz zur A6, auch bei euch sind 100 km/h erlaubt. Fuß am Gas in Otterberg in der Ringstraße steht ein Blitzer in der 30er-Zone und in Kaiserslautern wird geknipst, wenn ihr in der Donnersbergstraße unterwegs seid, in Höhe der Gärtnereistraße. In beiden Fahrtrichtungen wird hier geblitzt, 50 km/h bei euch erlaubt. Habt ihr noch was gesehen unterwegs, Blitzerstausperrungen oder ähnliches, dann klingelt einfach bei uns durch oder schreibt uns eine WhatsApp-Nachricht über die 0631 75 00 4x die 7.
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0: In Balborn gibt's 24 Grad, Bottenbach meldet 27 und Dellfeld liegt bei 28 Grad.
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2: Ich bin Thomas Brockt. 4 Jahre nach den Anschlägen auf die Nord Stream Pipelines ist ein weiterer Verdächtiger gefasst worden. Die Bundesanwaltschaft ließ einen Ukrainer in Kroatien von dortigen Beamten festnehmen, wie die Karlsruher Behörde mitteilte.
3: Der festgenommene Ukrainer ist wohl ein Profitaucher. Und die Ermittler glauben, dass auch er zu der Gruppe Männer gehört, die damals Sprengsätze an den Gasleitungen in der Ostsee platziert haben. Durch die spektakuläre Aktion konnte kein Gas aus Russland mehr durch die Pipelines durchgeleitet werden. Der mutmaßliche Drahtzieher der Gruppe, der wurde bereits in Italien festgenommen, als er dort im Urlaub war. Gegen ihn wurde bereits Anklage erhoben. Claudia Wächter, Nachrichtenredaktion.
2: In Deutschland werden immer mehr ausländische Berufsabschlüsse anerkannt. Im vergangenen Jahr bewilligten die Behörden dem Statistischen Bundesamt zufolge 86.600 Anträge, knapp 10% mehr als im Vorjahr. Die meisten Anerkennungen stammten aus der Türkei, gefolgt von der Ukraine. Stark vertreten war auch Syrien. Die meisten anerkannten Berufsabschlüsse drehten sich wie im Vorjahr um medizinische Berufe. Der FC Bayern München rechnet damit, dass Jamal Musiala seine Karriere trotz einer neurologischen Dysfunktion fortsetzen kann. Es gäbe derzeit keine Hinweise, dass Musiala nicht weiter auf dem Niveau spielen könne. Das hat die deutsche Presseagentur aus dem Verein erfahren.
4: Diese Form epileptischer Anfälle ist normalerweise gut zu behandeln. Und man darf nicht vergessen, der FC Bayern hat eine medizinische Abteilung auf Top-Niveau. Die besten Voraussetzungen, dass man Musiala auf dem Platz in Zukunft nichts mehr anmerken wird von seiner Erkrankung. Ob er allerdings schon am Samstag im Supercup-Spiel gegen Dortmund oder zum Bundesligastart eine Woche später zum Einsatz kommen kann, ist noch offen. Der Schreck nach den Zusammenbrüchen in den Testspielen gegen Leipzig und gegen Heidenheim sitzt nicht nur bei den Fans schon noch tief. Uli Reitinger, Sportredaktion.
2: Der große Brand im Hohen Venn in Belgien ist nach Behördenangaben von Feuerwehrleuten eingekesselt worden. Es sei eine positive Entwicklung vor Ort, teilte der Gouverneur der belgischen Provinz Lüttich mit. Einsatzkräfte kämpfen seit Freitag gegen das Feuer im Naturschutzgebiet nahe der deutschen Grenze. Es hat bislang rund 3000 Hektar zerstört.
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5: Mit Geraldine Werner, schönen guten Tag. Die Vollsperrung der Umgehungsstraße zwischen Weilerbach und Mackenbach wird am Freitag aufgehoben. Nach der Sanierung wird die Strecke im Laufe des Tages wieder freigegeben. Außerdem in den Regionalnachrichten um 9:30. Schornsteinfeger Auszubildende haben in der Kaiserslauterer Innenstadt trotz des regnerischen Wetters mehr als 1.000 Euro für den Förderkreis kranker Kinder gesammelt. Und die Ixheimer Straße in Zweibrücken wird am Samstagvormittag wegen Markierungsarbeiten für den Durchgangsverkehr voll gesperrt. Die Umleitung führt über die Schlachthofstraße und den Etzelweg. Ausführliche Nachrichten aus der Region gibt's wieder um 9:30.
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6: In Kaiserslautern, Pirmasens und Zweibrücken ist heute Nachmittag ordentlich Bewegung drin. Von knapp 26 bis 28 Grad über Sonne und Wolken bis hin zu Schauern und sogar Gewitterblitzen. In Sambach bleibt's meist freundlich mit ein paar Wolken, in Gersbach wird's später unruhig und in Wiesbach kracht's zwischendurch richtig rein. Danach beruhigt sich die Lage vielerorts wieder. Morgen geht's insgesamt etwas kühler und ruhiger weiter.
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7: Kurzer Verkehrscheck in der Westpfalz. Derzeit kommt ihr da soweit problemlos durch. Ich wünsche euch eine gute und sichere Fahrt.
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7: Es wird immer noch geblitzt auf der A6er Brücken in Fahrt Richtung Kaiserslautern in Höhe des Kreuzes zur A62 in der 100er-Zone. Und auf der A62 selbst haben wir noch einen Blitzer, wenn ihr Richtung Trier unterwegs seid, kurz vorm Autobahnkreuz zur A6. Auch hier sind 100 km/h erlaubt. Ansonsten schauen wir nach Otterberg. Hier haben wir einen Blitzer in der Ringstraße in der 30er-Zone. Und es wird geknipst in Kaiserslautern, wenn ihr in der Donnersbergstraße unterwegs seid, in Höhe der Gärtnereistraße. Da steht jetzt ein großer Blitzerkasten, der knipst in beiden Fahrtrichtungen in der 50er-Zone. Falls ihr unterwegs noch etwas entdeckt, dann gebt uns einfach Bescheid über die 0631 75 00 4x die 7.
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7: Wunderschönen guten Tag euch, hier ist die Antenne mit den besten Hits aller Zeiten und natürlich haben wir auch wieder viele tolle Veranstaltungen bei uns in der Region anstehen. Was ihr so Schönes unternehmen könnt, das erfahrt ihr gleich nach zwei Hits. Da starten wir rein mit den Red Hot Chili Peppers. Californication gibt's jetzt für euch.
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2: Heute Abend treten in der Kammgarn ausschließlich frühere Slam-Gewinner gegeneinander an. Und zwar mit einem Mikrofon und jeweils 6,5 Minuten Redezeit. Es ist Come On Best of Poetry Slam. Los geht's um 19.30 Uhr. Wegen des Wetters findet die Veranstaltung im Casino der Kammgarn statt. Die Karten gibt's bei Reservix ab 13,65 Euro an der Abendkasse. In Pirmasens heißt es Cross-Workout im Strecktalpark. Sportmatte ausrollen, gemeinsam ins Schwitzen kommen. Morgen bietet Campus und Wellness Sport ein kostenloses Cross-Workout im Pirmasenser Strecktalpark an. Trainiert wird von 18.30 Uhr bis 19.30 Uhr auf der Wiese bei der Beach Flag. Bringt die Sportmattengetränke und Sportkleidung bitte mit. Bei schlechtem Wetter fällt das Training jedoch leider aus. Und in Zweibrücken gibt es die Summer Lounge mit DJ Mo. Liegestuhlstimmung trifft Feierabendparty. Morgen läuft an der Zweibrücker Festhalle die Summer Lounge. Einlass ist ab 17 Uhr. Aufgelegt wird so von 19 bis 22 Uhr. Die Veranstaltung ist ab 18 Jahren und die Karten gibt es für 7,50 Euro über ticket-regional.de. Und in Kaiserslautern heißt es Post-Punk, Folk, Rock und eine Band mit mehr als 4 Jahrzehnten Bühnengeschichte. New Model Army spielen am Freitagabend Open Air im Kulturgarten der Kammgarn. Beginn ist um 19.30 Uhr, Einlass ab 18.30 Uhr. Unbestuhlte Karten kosten im Vorverkauf 47,20 Euro. Und hier geht's bei Reservix. Habt ihr noch was für die Veranstaltungstipps? Dann schickt uns gerne alle Infos an die 0631 75 00 4x die 7.
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0: In Balborn gibt's 24 Grad, Bottenbach meldet 27 und Dellfeld liegt bei 28 Grad.
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2: Mit Geraldine Werner, schönen guten Tag. Die Vollsperrung der Umgehungsstraße zwischen Weilerbach und Mackenbach wird am Freitag aufgehoben. Die L367 bzw. L356 wird im Laufe des Tages wieder für den Verkehr freigegeben. Wegen der Montage von Schutzplanken kann es zwischen den Anschlussstellen Weilerbach und Immel während der Arbeitszeiten noch zu halbseitigen Sperrungen mit Ampelregelung kommen. Der rund 4 Kilometer lange Abschnitt wurde seit Ende Juni für etwa 1,6 Millionen Euro saniert. Auszubildende im Schornsteinfegerhandwerk haben gestern in der Kaiserslauterer Innenstadt Spenden für den guten Zweck gesammelt. Trotz des regnerischen Wetters kamen dabei mehr als 1.000 Euro zusammen. Das Geld geht an den Förderkreis Kranker Kinder Kaiserslautern. Die Organisation unterstützt die Kinderklinik des Westpfalz-Klinikums und ermöglicht dort zusätzliche Angebote und Anschaffungen für junge Patientinnen und Patienten. Die Ixheimer Straße in Zweibrücken wird am Samstagvormittag wegen Markierungsarbeiten für den Durchgangsverkehr voll gesperrt. Betroffen ist ab 7 Uhr der Abschnitt zwischen der L471-Brücke beim Autohaus Stoltmann und der Ampel am Munzinger Buckel. Die Umleitung führt über die Schlachthofstraße und den Etzelweg. Anlieger, Gewerbebetriebe und der Wertstoffhof bleiben erreichbar. Auch der Linienbusverkehr kann die Baustelle passieren. Die Sperrung soll gegen Mittag aufgehoben werden. Bei Regen können die Arbeiten verschoben werden. Der Platz vor der Touristinformation in Kaiserslautern soll auch nach dem Ende des Projekts Lautrer Schatten beschattet bleiben. Am 31. August wird dazu ein Sonnenschutznetz an der vorhandenen Konstruktion angebracht. Das Netz soll 4 bis 6 Wochen hängen. Für 2027 plant die Stadt weitere mobile Schattenplätze in der Innenstadt. Dafür wurden Landesmittel in Höhe von 80.000 Euro beantragt. Und zwei Jugendliche sind am Dienstagmittag in einem Kleidungsgeschäft in der Kaiserslauterer Fackelstraße beim Ladendiebstahl erwischt worden. Der 15-Jährige und seine 14 Jahre alte Begleiterin sollen Kleidung im Wert von rund 75 Euro gestohlen haben. Bei der Durchsuchung fanden Polizeibeamte weitere Kleidungsstücke und Kosmetikartikel. Woher diese Waren stammten, ist noch unklar. Gegen die beiden Jugendlichen wurde ein Strafverfahren eingeleitet.
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3: In Kaiserslautern, Pirmasens und Zweibrücken ist heute Nachmittag ordentlich Bewegung drin. Von knapp 26 bis 28 Grad über Sonne und Wolken bis hin zu Schauern und sogar Gewitterblitzen. In Sambach bleibt's meist freundlich mit ein paar Wolken, in Gersbach wird's später unruhig und in Wiesbach kracht's zwischendurch richtig rein. Danach beruhigt sich die Lage vielerorts wieder. Morgen geht's insgesamt etwas kühler und ruhiger weiter.
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4: Der Blick zu euch auf die Straßen und da kommt ihr derzeit soweit problemlos durch.
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4: Fuß am Gas heißt das immer noch auf der A6, wenn ihr von Saarbrücken Richtung Kaiserslautern fahrt, in Höhe des Kreuzes zur A62 in der 100er-Zone. Und auf der A62 selbst haben wir noch einen Blitzer, wenn ihr Richtung Trier unterwegs seid, kurz vorm Kreuz zur A6. Auch bei euch sind 100 km/h erlaubt. Fuß am Gas in Otterberg in der Ringstraße steht ein Blitzer in der 30er-Zone. Und in Kaiserslautern wird geknipst, wenn ihr in der Donnersbergstraße unterwegs seid, in Höhe der Gärtnereistraße. In beiden Fahrtrichtungen wird hier geblitzt. 50 km/h bei euch erlaubt. Habt ihr noch was gesehen unterwegs, Blitzerstausperrungen oder ähnliches, dann klingelt einfach bei uns durch oder schreibt uns eine WhatsApp-Nachricht über die 0631 75 00 4x die 7.
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1: Ein winziger, unbekannter und fast durchsichtiger Fisch schwimmt aus einer Handpumpe und 2 Jahre später bekommt er einen eigenen Namen. Ist wirklich so passiert, aber wir fangen mal ganz von vorne an. Ein Mann hatte in Nordindien gefilmt, wie das wurmartige Tier aus dem Wasser der Pumpe kam. Das Video landete auf TikTok, Forschende sahen es und wurden neugierig. So einen Fisch kannten sie aus dieser Gegend noch nicht. Sie reisten in die Region und suchten an vielen Handpumpen, die holen Wasser aus tiefen Rohren im Boden. Mit Muskelkraft pumpten die Forschenden tausende Liter Wasser hoch. Erst nach 2500 Litern fanden sie ein Tier, das sie genau untersuchen konnten. Der Fisch ist gerade einmal 4 cm lang. Er hat fast keine Farbe. Seine Augen sind von Haut bedeckt. Die braucht er unter Erde auch nicht. Er lebt dauerhaft im dunklen Grundwasser. Die Untersuchungen zeigten, das ist nicht nur eine neue Art, sondern sogar eine ganze neue Gattung. Und der erste bekannte Fisch, der im riesigen indischen Gangesfluss komplett unter der Erde lebt. Egal wie viele Fische auf TikTok zu sehen sind, dieser hier war aber tatsächlich einer, den vorher noch niemand kannte.
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0: In Schneckenhausen gibt es 26 Grad, Schweigs meldet 29 Grad und in Althornbach liegen wir bei 30 Grad.
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2: Ich bin Thomas Brockt. Der FC Bayern München rechnet damit, dass Jamal Musiala seine Karriere trotz einer neurologischen Dysfunktion fortsetzen kann. Demnach gibt es derzeit keine Hinweise, dass der Fußballnationalspieler nicht weiter auf dem Niveau spielen kann. Der 23-Jährige war in nur 4 Tagen 2-mal bei Spielen zusammengebrochen.
3: Beim FC Bayern waren Musialas gesundheitliche Probleme schon vor den beiden Testspielen bekannt. Diagnostiziert wurden sogenannte Absenzen, eine Form epileptischer Anfälle, bei denen Betroffene für wenige Sekunden wie weggetreten wirken. Seine Einsätze seien medizinisch abgesprochen und aus ärztlicher Sicht unbedenklich gewesen, heißt es. Musiala selbst schreibt, er sei in bester medizinischer Behandlung und sehr optimistisch. Ein zusätzliches gesundheitliches Risiko bestehe nicht. Philipp Detlefs, Sportredaktion.
2: 4 Jahre nach den Anschlägen auf die Nord Stream Pipelines ist ein zweiter Verdächtiger gefasst worden. Die Bundesanwaltschaft ließ einen Ukrainer in Kroatien festnehmen. Sie wirft ihm unter anderem das gemeinschaftliche Herbeiführen einer Sprengstoffexplosion vor. Bei dem Festgenommenen handelt es sich um den Mann, der im Herbst 2025 bereits in Polen festgenommen worden war. Die polnische Justiz lehnte den deutschen Auslieferungsantrag damals ab. Der Ukrainer kam frei. Pflegekräfte, Ärzte, Ingenieure. Ausländische Fachkräfte werden gebraucht, um den Bedarf in Deutschland zu decken. Jetzt steigt die Zahl der Anerkennungen deutlich. Im vergangenen Jahr bewilligten die Behörden mehr als 86.000 Anträge.
4: Unterm Strich ist das ein Plus von knapp 10%. Vor allem Menschen aus Syrien, die haben das Go bekommen, nun hier zu arbeiten. Da gab es den größten Zuwachs. Doch die allermeisten Anerkennungen für Berufsabschlüsse, die bekamen wie auch schon im Vorjahr Leute aus der Türkei. Und davon profitiert vor allem der medizinische Bereich. Viele arbeiten nun als Pflegekraft oder Arzt. Aber es gibt auch viele neue Ingenieure. Claudia Wächter, Nachrichtenredaktion.
2: Nach fast 8 Monaten Pause will die Fluggesellschaft Eurowings wieder in das arabische Emirat Dubai fliegen. Die Verbindungen waren nach dem gemeinsamen Angriff von USA und Israel auf den Iran Ende Februar 2026 gekappt worden. Die Iraner hatten in dem Konflikt auch Ziele in den Emiraten beschossen. Die Direktflüge ab Berlin, Stuttgart und Köln-Bonn sollen mit Beginn des Winterflugplans Ende Oktober wieder aufgenommen werden.
1: Und jetzt noch mehr Informationen aus unserer Region.
5: Mit Geraldine Werner, schönen guten Tag. Die Vollsperrung der Umgehungsstraße zwischen Weilerbach und Mackenbach wird am Freitag aufgehoben. Nach der Sanierung wird die Strecke im Laufe des Tages wieder freigegeben. Außerdem in den Regionalnachrichten um 9:30. Schornsteinfeger Auszubildende haben in der Kaiserslauterer Innenstadt trotz des regnerischen Wetters mehr als 1.000 Euro für den Förderkreis kranker Kinder gesammelt. Und die Ixheimer Straße in Zweibrücken wird am Samstagvormittag wegen Markierungsarbeiten für den Durchgangsverkehr voll gesperrt. Die Umleitung führt über die Schlachthofstraße und den Etzelweg. Ausführliche Nachrichten aus der Region gibt's wieder um 9:30.
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6: Rund um Kaiserslautern, Pirmasens und Zweibrücken ist es am Nachmittag noch sommerlich warm bis heiß. Mit 28 bis 30 Grad und meist nur lockerer Bewölkung. In Dellfeld zieht es dabei schon dichter zu, später kommen dort sogar Schauer und einzelne Gewitter dazu. Heute Abend bleibt es insgesamt mild, morgen wird es etwas kühler und deutlich wechselhafter.
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7: Kurzer Verkehrscheck in der Westpfalz. Aktuell kommt ihr da soweit gut durch. Ich wünsche euch eine gute und vor allem sichere Fahrt.
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7: Fuß am Gas auf der A6er Brücken Richtung Kaiserslautern in Höhe des Kreuzes zur A62. Bei euch sind 100 km/h erlaubt. Auf der A62 selbst wird eure Geschwindigkeit kontrolliert, wenn ihr Richtung Trier unterwegs seid. Kurz vorm Kreuz zur A6, auch hier sind 100 km/h erlaubt. Zu guter Letzt schauen wir nach Kaiserslautern. Es wird immer noch geknipst in der Donnersbergstraße in Höhe der Gärtnereistraße. In beiden Fahrtrichtungen steht hier ein Blitzer in der 50er-Zone. Habt ihr unterwegs noch etwas entdeckt, Blitzerstausperrungen oder Ähnliches, dann gebt uns einfach Bescheid über die 0631 75 00 4 mal die 7.
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7: Euer Mittwochnachmittag bei der Antenne. Schön, dass ihr mit dabei seid. Wir starten gemeinsam rein in den Feierabend mit den besten Hits aller Zeiten und einem richtig groovigen Song. Earth, Wind and Fire mit Let's Groove gibt's jetzt für euch.
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0: Wunderschönen guten Abend, hier ist eure Antenne mit den besten Hits aller Zeiten und wir schauen direkt mal auf den Samstag, denn dort heißt es für meinen Kollegen Marco wieder Kochschürze raus, Kochlöffel raus und ran an den Herd. Mein Kollege Marco geht wieder kochen zusammen mit Profikoch Peter Scharf und der Ernährungsexpertin Eva Schmitzelner. Und was Leckeres auf den Tisch kommt, das erfahrt ihr jetzt.
1: Gut, was machen wir am Wochenende?
2: Was ganz Bekanntes eigentlich.
1: Uh-huh.
2: Wow. Aber viele wissen trotzdem noch nicht, wie man es macht. Guacamole.
1: Oh!
3: Ja, du kannst deine Kappe runternehmen, weil jetzt brauchst du nämlich ein Sombrero.
1: Stimmt. Ja. Ja? Ich mache oft Guacamole, aber ich bin gespannt, was das für Tipps
2: sind. Die ist doch ein bisschen anders hier, ne?
3: Ich kann euch eins verraten. Ich erzähle euch die Originale und das ist die Variante.
1: Peter Scharfsche.
3: Ich habe neulich, der Grund, warum wir die heute einfach mal besprechen, ist, ich habe neulich ein Glas Guacamole gekauft.
1: Oh.
3: Ja, weil manchmal habe ich so Bock auf so Nachos oder so Zeug, ne? Und dann mit Guacamole. Ich habe leider erst nach dem Kauf aufs Glas geguckt. Wisst ihr, wie viel Prozent Avocado in einer Guacamole ist aus dem Glas? Also zumindest mal in dieser Form.
1: 3% oder sowas.
3: Nein, sind schon, aber noch nicht mal ein Viertel. Also 18%.
1: Ich muss dir sagen,
2: bei Hummus ist das ähnlich. Ne?
1: Mit Kichererbsen?
2: Ja, also sind immer maximal 50%.
3: Mit was strecken die?
2: Zu wenig. Mit Öl, mit...
1: Echt? Ja. Ich muss dir sagen, wir essen oft zu Hause Nachos und dann kaufe ich die Salsa und die Käsesoße kaufe ich. Mhm. Bei Guacamole mache ich immer selber.
3: Ja, also das geht gar nicht. Das ist eine Leitverarschung.
1: Ja.
2: Nee,
1: ja.
2: Das schmeckt auch nicht.
1: Ja. So. Also auf jeden Fall gibt es die Einkaufsliste auf unserer Homepage und am Wochenende sagen wir euch, wie die richtige Guacamole und die Peter Scharfsche Guacamole funktioniert. So.
0: 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Also schaltet ein.
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2: In Schneckenhausen gibt es 26 Grad, Schweigs meldet 29 Grad und in Althornbach liegen wir bei 30 Grad.
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4: Mit Geraldine Werner, schönen guten Tag. Die Vollsperrung der Umgehungsstraße zwischen Weilerbach und Mackenbach wird am Freitag aufgehoben. Die L367 bzw. L356 wird im Laufe des Tages wieder für den Verkehr freigegeben. Wegen der Montage von Schutzplanken kann es zwischen den Anschlussstellen Weilerbach und Immel während der Arbeitszeiten noch zu halbseitigen Sperrungen mit Ampelregelung kommen. Der rund 4 Kilometer lange Abschnitt wurde seit Ende Juni für etwa 1,6 Millionen Euro saniert. Auszubildende im Schornsteinfegerhandwerk haben gestern in der Kaiserslauterer Innenstadt Spenden für den guten Zweck gesammelt. Trotz des regnerischen Wetters kamen dabei mehr als 1.000 Euro zusammen. Das Geld geht an den Förderkreis Kranker Kinder Kaiserslautern. Die Organisation unterstützt die Kinderklinik des Westpfalz-Klinikums und ermöglicht dort zusätzliche Angebote und Anschaffungen für junge Patientinnen und Patienten. Die Ixheimer Straße in Zweibrücken wird am Samstagvormittag wegen Markierungsarbeiten für den Durchgangsverkehr voll gesperrt. Betroffen ist ab 7 Uhr der Abschnitt zwischen der L471-Brücke beim Autohaus Stoltmann und der Ampel am Munzinger Buckel. Die Umleitung führt über die Schlachthofstraße und den Etzelweg. Anlieger, Gewerbebetriebe und der Wertstoffhof bleiben erreichbar. Auch der Linienbusverkehr kann die Baustelle passieren. Die Sperrung soll gegen Mittag aufgehoben werden. Bei Regen können die Arbeiten verschoben werden. Der Platz vor der Touristinformation in Kaiserslautern soll auch nach dem Ende des Projekts Lautra Schatten beschattet bleiben. Am 31. August wird dazu ein Sonnenschutznetz an der vorhandenen Konstruktion angebracht. Das Netz soll 4 bis 6 Wochen hängen. Für 2027 plant die Stadt weitere mobile Schattenplätze in der Innenstadt. Dafür wurden Landesmittel in Höhe von 80.000 Euro beantragt. Und zwei Jugendliche sind am Dienstagmittag in einem Kleidungsgeschäft in der Kaiserslauterer Fackelstraße beim Ladendiebstahl erwischt worden. Der 15-Jährige und seine 14 Jahre alte Begleiterin sollen Kleidung im Wert von rund 75 Euro gestohlen haben. Bei der Durchsuchung fanden Polizeibeamte weitere Kleidungsstücke und Kosmetikartikel. Woher diese Waren stammten, ist noch unklar. Gegen die beiden Jugendlichen wurde ein Strafverfahren eingeleitet.
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2: Rund um Kaiserslautern, Pirmasens und Zweibrücken ist es am Nachmittag noch sommerlich warm bis heiß. Mit 28 bis 30 Grad und meist nur lockerer Bewölkung. In Dellfeld zieht es dabei schon dichter zu. Später kommen dort sogar Schauer und einzelne Gewitter dazu. Heute Abend bleibt es insgesamt mild. Morgen wird es etwas kühler und deutlich wechselhafter.
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5: Kurzer Blick auf die Straßen und da hält euch soweit nichts auf. Ich wünsche euch eine gute und sichere Fahrt.
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5: Fuß vom Gas auf der A6 Saarbrücken Richtung Kaiserslautern in Höhe des Kreuzes zur A62. 100 km/h sind bei euch erlaubt. Auf der A62 wird geblitzt in Fahrtrichtung Trier, ebenfalls in Höhe des Kreuzes zur A6. Bei euch sind auch 100 km/h erlaubt. Und zu guter Letzt schauen wir nach Kaiserslautern. Hier wird immer noch geblitzt in der Donnersbergstraße in Höhe der Gärtnereistraße. In beiden Fahrtrichtungen steht hier ein Blitzer in der 50er-Zone. Das war's Stand jetzt. Habt ihr noch was entdeckt unterwegs, dann gebt uns einfach Bescheid über die 0631 75 00 4x7. Entweder klingelt ihr durch oder ihr schreibt uns eine WhatsApp.
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1: 19. August 2002. Las Ketchup sind mit The Ketchup Song neu in den Charts. Die vier Schwestern Lola, Lucia, Pilar und Rocio wachsen in Andalusien auf. Ihr Vater Juan ist ein begnadeter Flamenco-Gitarrist. Von ihm haben sie die musikalischen Gene. Sein Künstlername El Tomate. Als die vier Schwestern dann irgendwann eine gemeinsame Band gründen, nennen sie sich logischerweise Las Ketchup. Und ihr erstes Album Trias del Tomate, zu Deutsch Tomates Töchter. Und um das rote Bild rund zu machen, haben sie ihren größten und einzigen Hit 2002 mit dem Ketchup-Song. In dem Song erzählen sie die Geschichte von Diego, der Abend für Abend in der Disco zum gleichen Song tanzt. Rapper's Delight von der Sugar Hill Gang. Nur leider versteht Diego kein Englisch und singt in seinem Kopf Fantasie-Englisch mit. Und das ist dann der Refrain vom Ketchup-Song. Auf die Idee kommen die Schwestern, da es ihnen als Kind genauso ging wie Diego. Immer wenn Rapper's Delight im Radio lief, haben sie in eben diesem Fantasie-Englisch mitgesungen. So zumindest die Legende. 2002 wird der Ketchup-Song dann zum Sommerhit und zum Tanz des Jahres. Yeah.

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0: In Otterbach gibt's 28 Grad, Winzeln liegt bei 28 und Rosenkopf meldet 27 Grad.
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2: Ich bin Thomas Brockt. 4 Jahre nach den Anschlägen auf die Nord Stream Pipelines in der Ostsee ist ein zweiter Verdächtiger gefasst worden. Das teilte die Bundesanwaltschaft in Karlsruhe mit. Es handelt sich um einen ukrainischen Taucher, der schon einmal in Polen festgenommen worden war. Diesmal wurde er in Kroatien gefasst.
3: Die polnische Justiz hatte den deutschen Auslieferungsantrag im vergangenen Herbst abgelehnt und den Ukrainer freigelassen. Jetzt ging er den Ermittlern in der kroatischen Küstenstadt Pula erneut ins Netz. Die Bundesanwaltschaft will ihn nach Deutschland überstellen lassen. Der ausgebildete Taucher soll Teil der Gruppe gewesen sein, die im September 2022 Sprengsätze an den Gaspipelines platzierte. Einer seiner mutmaßlichen Komplizen wurde kürzlich am Oberlandesgericht Hamburg angeklagt. Ob und wann es dort zum Prozess kommt, ist aber noch unklar. Aus Karlsruhe, Jacqueline Melcher.
2: Die seit Sonntag geltende Evakuierung eines Ortsteils von Monschau ist aufgehoben. Die rund 30 betroffenen Menschen können zurück in ihre Häuser, wie eine Stadtsprecherin sagte. Grund ist die sich entspannende Lage des Waldbrandes im Naturschutzgebiet Hohes Venn im nahen Belgien. Die Behörden dort hatten vermeldet, dass das Feuer eingekreist sei. Der FC Bayern München rechnet damit, dass Jamal Musiala seine Karriere trotz einer neurologischen Dysfunktion fortsetzen kann. Demnach gibt es derzeit keine Hinweise, dass der Fußballnationalspieler nicht weiter auf dem Niveau spielen kann. Der 23-Jährige war in nur 4 Tagen 2-mal bei Spielen zusammengebrochen.
4: Beim FC Bayern waren Musialas gesundheitliche Probleme schon vor den beiden Testspielen bekannt. Diagnostiziert wurden sogenannte Absenzen, eine Form epileptischer Anfälle, bei denen Betroffene für wenige Sekunden wie weggetreten wirken. Seine Einsätze seien medizinisch abgesprochen und aus ärztlicher Sicht unbedenklich gewesen, heißt es. Musiala selbst schreibt, er sei in bester medizinischer Behandlung und sehr optimistisch. Ein zusätzliches gesundheitliches Risiko bestehe nicht. Wann der 23-Jährige wieder spielen kann, ist allerdings offen. Philipp Detlefs, Sportredaktion.
2: Und noch zum Radsport. Der Tour de France Dritte Isaac Del Toro hat den Prolog der Deutschlandtour gewonnen. Der Mexikaner fuhr auf dem 2,6 Kilometer langen Kurs im hessischen Bad Orb die schnellste Zeit und holte sich damit das erste Führungstrikot. Bester Deutscher war Tobias Müller auf Rang 10.
1: Und jetzt noch mehr Informationen aus unserer Region.
5: Mit Geraldine Werner, schönen guten Tag. Die Vollsperrung der Umgehungsstraße zwischen Weilerbach und Mackenbach wird am Freitag aufgehoben. Nach der Sanierung wird die Strecke im Laufe des Tages wieder freigegeben. Außerdem in den Regionalnachrichten um 5:30. Schornsteinfeger Auszubildende haben in der Kaiserslauterer Innenstadt trotz des regnerischen Wetters mehr als 1.000 Euro für den Förderkreis kranker Kinder gesammelt. Und die Ixheimer Straße in Zweibrücken wird am Samstagvormittag wegen Markierungsarbeiten für den Durchgangsverkehr voll gesperrt. Die Umleitung führt über die Schlachthofstraße und den Etzelweg. Ausführliche Nachrichten aus der Region gibt's wieder um 5:30.
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6: In und rund um Kaiserslautern, Pirmasens und Zweibrücken bleibt es am frühen Abend noch richtig sommerlich mit 28 bis knapp 30 Grad. Dazu meist nur ein paar Wolken am Himmel. Richtung Nacht geht's dann langsam runter, aber die Luft bleibt erstmal warm und angenehm. Morgen wird's etwas freundlicher temperiert, meist 24 bis 26 Grad bei viel Wolken und nur kurzen Auflockerungen.
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7: Kurzer Verkehrscheck in der Westpfalz. Aktuell kommt ihr da soweit gut durch. Ich wünsche euch eine gute und vor allem sichere Fahrt.
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7: Fuß am Gas auf der A6er Brücken Richtung Kaiserslautern in Höhe des Kreuzes zur A62. Bei euch sind 100 km/h erlaubt. Auf der A62 selbst wird eure Geschwindigkeit kontrolliert, wenn ihr Richtung Trier unterwegs seid, kurz vorm Kreuz zur A6. Auch hier sind 100 km/h erlaubt. Zu guter Letzt schauen wir nach Kaiserslautern. Es wird immer noch geknipst in der Donnersbergstraße in Höhe der Gärtnereistraße. In beiden Fahrtrichtungen steht hier ein Blitzer in der 50er-Zone. Habt ihr unterwegs noch etwas entdeckt, Blitzerstausperrungen oder Ähnliches, dann gebt uns einfach Bescheid über die 0631 75 00 4x die 7.
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7: Wir feiern Bergfest im Antenneland. Es ist Mittwoch und das heißt, wir schauen direkt mal auf den Samstag, denn dort wird es wieder richtig schön kulinarisch und lecker bei meinem Kollegen Marco, dem Profikoch Peter Scharf und der Ernährungsexpertin Eva Schmidt-Zöllner. Und was Leckeres auf den Tisch kommt, was euch erwartet, das klären wir gleich mal auf nach zwei Hits.
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0: Wunderschönen guten Abend, hier ist eure Antenne mit den besten Hits aller Zeiten und wir schauen direkt mal auf den Samstag, denn dort heißt es für meinen Kollegen Marco wieder Kochschürze raus, Kochlöffel raus und ran an den Herd. Mein Kollege Marco geht wieder kochen zusammen mit Profikoch Peter Scharf und der Ernährungsexpertin Eva Schmidt-Zöllner. Und was Leckeres auf den Tisch kommt, das erfahrt ihr jetzt.
1: Gut, was machen wir am Wochenende?
2: Was ganz Bekanntes eigentlich.
1: Wo?
2: Aber viele wissen trotzdem noch nicht, wie man es macht. Guacamole.
3: Oh!
4: Ja, und du kannst eine Caperuna nehmen, weil jetzt brauchst du nämlich ein Sombrero.
1: Stimmt. Ja. Ich mache oft Guacamole, aber ich bin gespannt, was das für Tipps
2: sind. Die ist doch ein bisschen anders gibt. Hier, ne?
4: Ich kann euch eins verraten. Ich erzähle euch die Originale und das ist die Variante.
1: Peter Scharfsche.
4: Der Grund, warum wir die heute einfach mal besprechen, ist, ich habe neulich ein Glas Guacamole gekauft.
1: Oh.
4: Ja, weil manchmal habe ich so Bock auf so Nachos oder so Zeug, ne? Und dann bin ich gekommen, ich habe leider erst nach dem Kauf aufs Glas geguckt. Wisst ihr, wie viel Prozent Avocado in einer Guacamole ist aus dem Glas? Also zumindest mal in dieser Form.
1: 3% oder sowas.
4: Nein, es sind schon, aber noch nicht mal ein Viertel. Also 18%.
1: Ich muss dir sagen,
2: bei Hummus ist das ähnlich. Ne?
1: Mit Kichererbsen?
2: Ja, also es sind immer maximal 50%.
4: Mit was strecken die?
2: Zu wenig. Mit Öl, mit...
1: Echt? Ja. Ich muss dir sagen, wir essen oft zu Hause Nachos und dann kaufe ich die Salsa und die Käsesoße. Kaufe ich. Bei Guacamole mache ich immer selber.
4: Ja, also das geht gar nicht. Das ist eine Leitverarschung.
1: Ja.
2: Nee, das schmeckt auch nicht.
1: Ja. So. Also auf jeden Fall gibt es die Einkaufsliste auf unserer Homepage und am Wochenende sagen wir euch, wie die richtige Guacamole und die Peter Scharfsche Guacamole funktioniert. So.
0: Die Kochsendung mit Profikoch Peter Scharf, der Ernährungsexpertin Eva Schmidt-Zöllner und meinen Kollegen Marco gibt's für euch bei uns im Programm am Samstag ab 12 Uhr zu hören. Also schaltet ein.
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1: Was ist das denn bitte für ein verregneter, grauer Mittwochfeierabend? Sorgen wir hier mal für ein bisschen mehr Sonnenschein. 100 Euro kannst du nämlich gewinnen, live im Radio. Dafür sag uns mal bitte, was das hier für ein Film ist. Ja, so klingt ungefähr unser Spielechef, wenn er morgens seine Morgentoilette hinter sich gebracht hat. 100 Euro kannst du gewinnen, wenn du den richtigen Filmtitel uns nennen kannst und das Ganze unter der 0137 90 30 200 0137 90 30 200 50 Cent aus allen deutschen Netzen und vorher noch ein paar Regeln.
2: Mitmachen bitte ab 18, an Minderjährige werden keine Gewinne ausgezahlt. Jeder Anruf kostet 50 Cent aus allen deutschen Netzen. Bitte darauf achten, dass nicht jeder Anruf, der Kosten produziert, auch automatisch ins Studio gelangt. Gewinnchancen im Leitungsspiel 1 zu 200.000. Parallel dazu kann die Redaktion jederzeit ausgewählte Anrufer per Zufallsprinzip direkt ins Studio durchstellen. 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
1: So, versüßen wir euch diesen Mittwoch Feierabend mit 100 Euro. Wer weiß noch, was das hier für ein Film ist? 100 Euro unter der 0137 90 30 200. Ich habe gerade ganz schlimme Bilder im Kopf. 0137 90 30 200. 50 Cent aus allen deutschen Netzen mit Leitung 2 bist du live bei uns in der Show. Robin, schön, dass du auch da bist.
3: Ja, ich freue mich über deinen Humor wieder heute. Der ist grandios. Ja, da hast du einen losgelassen hier, du. Ich sag's dir, das ist
1: im
3: Wahnsinn.
1: Im wahrsten Sinne. Ja, 100 Euro kannst du gewinnen. Lieber Robin, wann ist denn das Geld auf des Gewinners Konto?
3: Heute. Es sollte auf des Hörers Konto. Es wird auch nicht besser, je öfter du das Ding jetzt einspielst.
1: Nee, deswegen sorg mal lieber schnell dafür, das Ding hier aufzulösen.
3: Bitte.
1: Gott sei Dank.
3: Herrlich.
1: Durchgestellt, live mit dem Chance-Button. Wer ist denn da? Hallo?
4: Hallo, guten Abend. Christine ist hier.
1: Was kommt denn raus, bitte?
4: Ja, das ist der König der Löwen.
1: Und das ist natürlich richtig. Herzlichen Glückwunsch. Damit 100 Euro gewonnen. Bitte schön am Telefon bleiben. Ja, dann machen wir doch direkt weiter. Die nächsten 100 Euro gibt's zu gewinnen an diesem Mittwochfeierabend. Was ist jetzt das hier für ein Film? Ah ja. Okay, in der Kürze liegt die Würze. Was ist das hier bitte für ein Blockbuster? Wer weiß das noch? Dafür gibt es 100 Euro zu gewinnen. Also man hört ja quasi einfach gar nichts. Wer das weiß, naja, ich starte mal die Runde. Gucken mal, wie weit wir kommen. 0137 90 30 200 ist die Gewinnernummer. Und du gewinnst jetzt live die nächsten 100 Euro unter der 0137 90 30 200. 50 Cent aus allen deutschen Netzen. Und Robin, die 100 Euro, die man jetzt gewinnen kann, die hat man auch heute Abend schon auf dem Konto, oder?
3: Tatsächlich auch heute auf dem Konto. Also schnell sein. Christine hat ihr Geld jetzt schon. Weiter geht's.
1: Was ist das? So, und wer das weiß, wer diesen kurzen Ausschnitt erkannt hat, bitte zu uns kommen. Claudi wusste es jedenfalls in der vorhergehenden Sendung leider nicht.
5: Was ist es?
6: Das ist Pearl Harbor.
3: Ja, ja? Thematisch. Ja, nee, es ist nicht Pearl Harbor. Es tut mir leid.
1: Nee, es ist nicht. Ist nicht Pearl Harbor, müssen wir nochmal neu denken. Robin, was machen wir?
3: Gut, dann verdoppel ich mal von 100 auf 200 Euro Garantiegewinn jetzt.
1: So, doppelter Gewinn live im Cash-Quiz um 6:55 an diesem Mittwochfeierabend. Wer weiß, was das hier ist, bitte? 0137 90 30 200. 0137 90 30 200. 50 Cent aus allen deutschen Netzen. Und wer weiß, was das für ein Film ist, der kommt bitte jetzt zu uns. Einfach Leitung 2 treffen. Du kommst ja wirklich live zu uns in die Show. So wie auch schon mal Sabine, die meinte nämlich leider schon mal das hier.
3: Das ist deine Lösung?
7: Das Sandmännchen.
3: Das Sandmännchen, oh, kein schlechter Tipp. Haben auch viele in der Redaktion gedacht, aber es ist trotzdem falsch, du. Es tut mir leid.
1: Ist ja nicht das Sandmännchen, es ist, ich hab auch Film gesagt, ne? Also, nicht Sandmännchen denken, klingt vielleicht ähnlich, ist es aber nicht,
3: ja.
1: Robin.
3: Ja gut, dann machen wir jetzt 300 Euro, weil es noch keiner gelöst hat. 300 Euro Garantiegewinn für dich jetzt.
1: Was ist das hier? Was ist das hier für ein Film? Keine Fernsehsendung. Es ist nicht Sandmännchen oder Pearl Harbor. 0137 90 30 200. Und jetzt bitte zu uns kommen und das Ding bitte auflösen, wer es raus hat. Meiner war König der Löwen natürlich echt einfacher zu erkennen. Ne? 0137 90 30 200. 50 Cent aus allen deutschen Netzen. Ich muss nur gestehen, bei diesen ganzen Gewinnerhöhungen, Robin, ich komme gar nicht mehr mit. Um wie viel Geld geht's?
5: Du, wir sind bei 300. Ich komme aber jetzt gerade nicht drauf klar, dass noch niemand im Studio ist. Und weil es Mittwoch ist, weil wir live sind, jetzt 18.35 Uhr auf die Sekunde, jetzt genau, bekommst du keine 3, keine 4, du kriegst 500 Euro, wenn du jetzt löst, jetzt auf dein Konto 500 Euro sofort gewinnen. So.
1: So, Ansage, bitte innerhalb der nächsten 40 Sekunden auflösen, nicht länger. Was ist das für ein Film? Und wer das weiß, wählt bitte die 0137 90 30 200 0137 90 30 200 50 Cent aus allen deutschen Netzen. Mach's nicht wie Moritz, der meint in einer anderen Sendung leider das. Was ist deine Lösung, bitte?
8: Naja, ich muss ja ehrlich sagen, also zuerst, ich dachte ja auch Sandmännchen, ne? Aber
1: oh, weiß ja, ich viele, ja, viele,
8: also, ja. Nee, aber jetzt weiß ich nämlich, es ist Avatar.
5: Also klar ist das leider gar nicht. Du, es ist auch falsch, das gibt's doch gar nicht.
1: Oh, es ist nicht Avatar. Robin, was machen wir jetzt?
3: Oha, weißt du, was wir jetzt machen? Adri, weißt du, was wir machen? Nee, ich lege jetzt nochmal 100 Euro oben drauf. Wir machen jetzt sensationelle 600 Euro für dich, wenn du uns jetzt die Lösung nennst.
1: Hat's irgendwer? Nochmal, bitte 45 Sekunden auflösen unter der 0137. 90, 30, 200. Weiß irgendwer bitte, was das hier für ein Film ist? 0137 90, 30, 200. 50 Cent aus allen deutschen Netzen. Es wird jemand gewinnen und das Geld wird auch rausgehen. Das ist versprochen, das garantieren wir zu 1000%. Und nochmal, das Geld ist sogar heute Abend schon auf deinem Konto, heute an diesem 19. August. Aber wir brauchen bitte jemanden, der uns sagen kann, was das hier für ein Film ist. 0137 90, 30, 200, 0137, 90, 30, 200, 50 Cent aus allen deutschen Netzen. Leitung 2 ist grün, das heißt, ist immer noch keiner da, Robin?
3: Ist immer noch keiner da. Es gibt mir jetzt zu denken, Adri, wir machen jetzt Folgendes. Ich übergebe jetzt mal 150 Euro weiter auf die Gewinnsumme. Ich überziehe. Wir machen 750 Euro, aber nur, wenn du jetzt vom Radio hier anrufst und das Ding sofort löst. 750 Euro sofort gewinnen jetzt für dich.
1: Welchen Film suchen wir? SOS am Mittwochfeierabend, an diesem verregneten Mittwochfeierabend, 0137 90 30 200. Was suchen wir für einen Film? Bitte. Für 750 Euro unter der 0137 90 30, 200, 50 Cent aus allen deutschen Netzen. Es ist nicht Pearl Harbor und Avatar, haben wir auch gehört, ist es leider auch nicht. Und Yvonne, die meinte auch schon mal letztens in einer anderen Sendung das hier.
9: Ja, also was? Ich habe das kurz gehört, aber ich meine, dieser Film, der immer hier Weihnachten läuft und so.
5: Der Film, der an Weihnachten läuft, es laufen ja viele Filme.
9: Einhorn, das letzte Einhorn.
5: Ach, das letzte Einhorn. Nein, das ist es nicht, das gibt's doch alles gar nicht, Mensch.
1: Sorry. Das letzte Einhorn, ernsthaft, Yvonne, ist es leider nicht. Robin, bitte lass uns doch den nächsten Film dann einfach spielen.
3: Nee, das können wir nicht machen. Also pass auf, die Regeln besagen ganz klar, das muss gelöst werden. Wir machen jetzt Folgendes. Ich werde ein letztes Mal, das Budget habe ich jetzt eh schon überzogen, jetzt ist es egal, jetzt geht's um meinen Job. Ich mache nicht 750, nicht 850, nicht 950, ich mache für denjenigen, der es jetzt sagt, glatte 1000 Euro netto steuerfrei. Aber du musst jetzt die richtige Lösung sagen. 1000 Euro für dich.
1: Versuch, der sture Robin Bock hat gesprochen. 0137 90 30 200 1000 Euro gibt's jetzt garantiert zu gewinnen unter der 0137 90 30 200 50 Cent aus allen deutschen Netzen. 1000 Euro, das Geld wird rausgehen. Wir brauchen bitte an diesem Mittwochfeierabend irgendwer, der uns sagen kann, was das hier für ein Film ist. Tut uns leid für den kurzen Ausschnitt. Wenn irgendwer weiß, was das ist, die 1000 Euro werden rausgehen. Das Geld hast du heute Abend auf dem Konto. Es ist immer noch niemand in Leitung 2. Bitte ändern, zu uns kommen, Lösung nennen. Es wird jemand gewinnen, aber wir brauchen jemanden, der es A weiß und B auch die Nummer tippt. Robin, ist irgendwer da? Ist schon jemand in der Leitung drin?
3: Jetzt pass auf, wir machen Folgendes. 1000 Euro sind noch hier. Ich verspreche, das Geld verlässt heute unser Konto. Ich gebe dir noch Glücksleitung 3 dazu. Du hast richtig gehört, ich verdoppel deine Gewinnchance zu Leitung 2. Glücksleitung 3, doppelte Gewinnchance auf 1000 Euro jetzt.
1: 0137 90 30 200 0137 90 30 200 50 Cent aus allen deutschen Netzen. 1000 Euro liegen bereit. 1000 Euro bereit für dich, aber noch keiner da, der das Geld anfassen will. Also ist irgendwer da, der weiß, wie dieser Film hier heißt, bitte? So kurz der Ausschnitt auch ist. 0137 90, 30, 200, 50 Cent aus allen deutschen Netzen. Claudi meinte Pearl Harbor und das ist leider falsch.
2: Sabine meinte das Sandmännchen und das ist keine Fernsehsendung, die wir suchen. Moritz dachte an Avatar und Yvonne meinte das letzte Einhorn. Das stimmt leider alles nicht, Robin. Ist jetzt jemand da? Bitte sag ja.
5: Ich bin verzweifelt. Also ich gebe jetzt noch die Leitung 4 mit dazu. Die liegt direkt neben der 3 bekanntermaßen. Ja, 2, 3 und 4, dreifache Gewinnchance. Gibt es jemanden, der es kennt, dann hol dir jetzt sichere 1000 Euro. Die kriegst du jetzt sicher von uns.
2: 3 Studioleitungen sind geöffnet. 3 Leitungen sind offen, um getroffen zu werden und 1000 Euro zu gewinnen. Und das Ganze unter der 0137. 90, 30, 200. Geld liegt immer noch hier. Wir würden die Sendung gerne zeitnah beenden, damit wir hier wieder Musik spielen können. 0137, 90, 30, 200, 50 Cent aus allen deutschen Netzen. Hört gerade irgendwer diesen Sender? Ist überhaupt irgendwer bei diesem Schweinewetter da draußen und weiß, was das für ein Film ist? Wie heißt dieser Film? Wenn es irgendwer raus hat, dann bitte für 1000 Euro Garantiegewinn. Garantie! 0137 90 30 200 wählen. 0137 90 30 200. 50 Cent aus allen deutschen Netzen. Okay, Robin, lass uns die Gewinnchance bitte jetzt drastisch erhöhen.
5: Okay, wenn du es so machen willst, dann verdoppel ich jetzt die Gewinnchance, Adri. Ach so. Du hast richtig gehört. Ich gebe noch die 8, die 9 und die 10 mit dazu. Dann haben wir jetzt die einmalige Chance. Die 6-fache Gewinnchance auf die sicheren 1000 Euro jetzt.
2: 6 Studioleitungen sind offen, 6 Leitungen stehen auf grün, 1000 Euro gehen raus, Sendung gleich vorbei. Es wird einen Gewinner geben. Bitte jetzt anrufen, bitte diese Sendung jetzt beenden, Spiel auflösen, sich über 1000 Euro freuen unter der 0137 90 30 200. Wenn denn bitte irgendwer da draußen ist und weiß, was das hier für ein Film ist, dann bitte diese Nummer wählen, die 0137 90 30 200, 50 Cent aus allen deutschen Netzen. Zeigt die Regie an, dass die Sendung gleich zu Ende sein wird. Also irgendwer muss bitte gewinnen. Irgendwer muss diese Sendung bitte jetzt beenden mit 1000 Euro Garantiegewinn. Robin, ist irgendwer bereit zu gewinnen?
5: Nein, das ist unglaublich. Ich muss ganz ehrlich sagen, was ist hier gerade los? Ich hau jetzt einfach nochmal 3 Leitungen mit dazu, Adri. 9-fache Gewinnchance mit der 14, 15 und der 16. Jetzt muss es doch klappen.
2: Achtung, beste Gewinnchance der gesamten Sendung 9. Ich wiederhole, 9 Studioleitungen sind jetzt geöffnet. Für 1000 Euro, die heute Abend noch rausgehen werden, garantiert 0137 90 30 200. Ist da irgendwer bitte? 0137 90 30 200. 50 Cent aus allen deutschen Netzen. Wir würden gerne jetzt irgendeinen 1000 Euro Gewinner hier auf die Antenne holen. Wie heißt dieser Film, bitte? Es ist nicht Pearl Harbor, das haben wir in der Tat gehört. Avatar hat der Moritz gesagt und das letzte Einhorn meinte Yvonne. Liebe Freunde, das hier ist doch kein Weihnachtsklassiker, den wir da suchen für 1000 Euro. Robin, Sendung ist wirklich in wenigen Augenblicken zu Ende.
5: So, mache ich jetzt die 10 einfach voll mit Glücksleitung 20. 10-fache Gewinnchance, 1000 Euro verlassen. Echt? Garantiert unser Konto jetzt hier und heute. Komm, das müssen wir jetzt raushauen.
2: 0137 90 30 200. So, und jetzt bitte auflösen. Großes Finale, 1000 Euro gehen raus, 0137 90 30 200, 0137 90 30 200, 50 Cent aus allen deutschen Netzen, hören wir ein letztes Mal rein. Wie heißt bitte dieser Film? Einer, der es weiß. Einer, der es raus hat, gewinnt. Jetzt die 1000 Euro. Unter der 0137 90 30 200, 50 Cent aus allen deutschen Netzen. Es sind 10 Studioleitungen geöffnet. Triff eine dieser 10 Leitungen, welche ist völlig egal. Aber wichtig für dich ist, 10 Studioleitungen sind offen für 1000 Euro. Die 1000 Euro können jetzt gewonnen werden unter der 0137 90 30 200, 50 Cent aus allen deutschen Netzen. Und Regie zeigt an, dass jetzt gleich die letzten 120 Sekunden der Sendung laufen. Robin, dann ist vorbei.
5: Was ist hier los? Es ist immer noch keiner, der unsere Stimme im Telefon hört. Ich gebe die 22, 25 und 28 noch als Notleitung mit dazu. 13-fache Gewinnchance. Jetzt muss es doch klingeln.
2: Unter der 0137 90 30 200. Wir warten auf ein Telefonklingeln. Wir warten auf die richtige Lösung. 1000 Euro warten auf dich noch heute Abend auf deinem Konto. 0137 90 30 200 0137 90 30 200 50 Cent aus allen deutschen Netzen. Wer weiß, was das nun wirklich für ein Film ist, denn Pearl Harbor kann das genauso wenig sein wie Avatar oder das letzte Einhorn. 1000 Euro und die letzten 120 Sekunden, jetzt sogar 110 Sekunden, sind angebrochen. Also jetzt können wir auch wirklich nicht mehr verlängern. Wir brauchen jetzt einen Klingeln, Robin.
5: Wir brauchen jemanden. Es hört noch niemand unsere Stimme am Telefon. Du kannst sofort 1000 Euro gewinnen, wenn du jetzt diese Nummer gewählst.
2: Gewählst, die 0137 90 30 200. Du kannst gewinnen, jetzt unter der 0137 90 30 200. 50 Cent aus allen deutschen Netzen. 1000 Euro Garantiegewinn. Und wir sind beide schon ein bisschen nervös, wie du gerade merkst, ne? Was ist das für ein Film? Und wenn das irgendeiner raus hat, dann bitte jetzt in den letzten 80 Sekunden. Robin, ist da schon wer?
5: Da ist noch keiner. Also jetzt jede Sekunde kannst du, wenn du die Nummer wählst, unsere Stimmen hören. Ich drück fest die Daumen. Adrian, wir müssen jetzt mal zum Ende kommen, bitte.
2: Letzten 60 Sekunden bitte und deine richtige Lösung. Und 1000 Euro unter der 0137 90 30 200. Was ist das für ein Film? 0137 90, 30, 200, 50 Cent aus allen deutschen Netzen. Mit dem nächsten Anruf kann es jetzt klappen. Wenn du gleich unsere Stimmen in deinem Telefon hörst, dann bitte lege nicht auf. Du kannst mit der richtigen Lösung 1000 Euro gewinnen. Und was für die 100 Euro gilt, gilt natürlich auch für die 1000 Euro. Man hat das heute Abend auf dem Konto, oder?
5: So ist es. Das Geld ist heute auf deinem Konto. Super.
2: 0137 90, 30, 200, 0137, 90, 30, 200, 50 Cent aus allen deutschen Netzen. Der richtige Filmtitel beschert dir jetzt 1000 Euro netto und steuerfrei. Durchgestellt mit dem Chance-Button live. Wer ist da? Hallo? Hallo?
10: Hallo, Monika hier.
2: Hallo, hallo? Monika, was kommt raus?
10: Titanic.
2: Monika, das ist richtig. Du hast gewonnen. 1000 Euro für dich. Na, Gratulation. Kannst es nicht glauben. Bleib am Telefon, bitte.
10: Ja.
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0: In Lohnsfeld gibt's gerade 28 Grad, Tröben liegt bei 28 Grad und Riedelberg meldet 29 Grad.
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2: Ich bin Thomas Brockt. Der FC Bayern München rechnet damit, dass Jamal Musiala seine Karriere trotz einer neurologischen Dysfunktion fortsetzen kann. Demnach gibt es derzeit keine Hinweise, dass der Fußballnationalspieler nicht weiter auf dem Niveau spielen kann. Der 23-Jährige war in nur 4 Tagen zweimal bei Spielen zusammengebrochen.
3: Beim FC Bayern waren Musialas gesundheitliche Probleme schon vor den beiden Testspielen bekannt. Diagnostiziert wurden sogenannte Absenzen, eine Form epileptischer Anfälle, bei denen Betroffene für wenige Sekunden wie weggetreten wirken. Seine Einsätze seien medizinisch abgesprochen und aus ärztlicher Sicht unbedenklich gewesen, heißt es. Musiala selbst schreibt, er sei in bester medizinischer Behandlung und sehr optimistisch. Ein zusätzliches gesundheitliches Risiko bestehe nicht. Philipp Detlefs, Sportredaktion.
2: 4 Jahre nach den Anschlägen auf die Nord Stream Pipelines ist ein zweiter Verdächtiger gefasst worden. Die Bundesanwaltschaft ließ einen Ukrainer in Kroatien festnehmen. Sie wirft ihm unter anderem das gemeinschaftliche Herbeiführen einer Sprengstoffexplosion vor. Bei dem Festgenommenen handelt es sich um den Mann, der im Herbst 2025 bereits in Polen festgenommen worden war. Die polnische Justiz lehnte den deutschen Auslieferungsantrag damals ab. Der Ukrainer kam frei. Pflegekräfte, Ärzte, Ingenieure, ausländische Fachkräfte werden gebraucht, um den Bedarf in Deutschland zu decken. Jetzt steigt die Zahl der Anerkennungen deutlich. Im vergangenen Jahr bewilligten die Behörden mehr als 86.000 Anträge.
4: Unterm Strich ist das ein Plus von knapp 10%. Vor allem Menschen aus Syrien, die haben das Go bekommen, nun hier zu arbeiten. Da gab es den größten Zuwachs. Doch die allermeisten Anerkennungen für Berufsabschlüsse, die bekamen, wie auch schon im Vorjahr, Leute aus der Türkei. Und davon profitiert vor allem der medizinische Bereich. Viele arbeiten nun als Pflegekraft oder Arzt. Aber es gibt auch viele neue Ingenieure. Claudia Wächter, Nachrichtenredaktion.
2: Nach fast 8 Monaten Pause will die Fluggesellschaft Eurowings wieder in das arabische Emirat Dubai fliegen. Die Verbindungen waren nach dem gemeinsamen Angriff von USA und Israel auf den Iran Ende Februar 2026 gekappt worden. Die Iraner hatten in dem Konflikt auch Ziele in den Emiraten beschossen. Die Direktflüge ab Berlin, Stuttgart und Köln-Bonn sollen mit Beginn des Winterflugplans Ende Oktober wieder aufgenommen werden.
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5: Mit Geraldine Werner, schönen guten Tag. Die Vollsperrung der Umgehungsstraße zwischen Weilerbach und Mackenbach wird am Freitag aufgehoben. Nach der Sanierung wird die Strecke im Laufe des Tages wieder freigegeben. Außerdem in den Regionalnachrichten um 9:30. Schornsteinfeger Auszubildende haben in der Kaiserslauterer Innenstadt trotz des regnerischen Wetters mehr als 1.000 Euro für den Förderkreis kranker Kinder gesammelt. Und die Ixheimer Straße in Zweibrücken wird am Samstagvormittag wegen Markierungsarbeiten für den Durchgangsverkehr voll gesperrt. Die Umleitung führt über die Schlachthofstraße und den Etzelweg. Ausführliche Nachrichten aus der Region gibt's wieder um 9:30.
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0: Von Kaiserslautern über Pirmasens bis Zweibrücken bleibt's am frühen Abend noch ordentlich warm mit 22 bis knapp 28 Grad und dazu teils dichten, teils aufgelockerten Wolken. In Gersbach rumort's dabei noch kurz mit Gewittern, während es in den anderen Ecken eher wechselhaft und schwül bleibt. Später zieht die Temperatur spürbar nach unten und in der Nacht geht's stellenweise in Richtung 15 Grad.
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6: Kurzer Blick auf die Straßen und da hält euch soweit nichts auf. Ich wünsche euch eine gute und sichere Fahrt.
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6: Fuß vom Gas auf der A6, Saarbrücken Richtung Kaiserslautern, in Höhe des Kreuzes zur A62. 100 km/h sind bei euch erlaubt. Auf der A62 wird geblitzt in Fahrtrichtung Trier, ebenfalls in Höhe des Kreuzes zur A6. Bei euch sind auch 100 km/h erlaubt. Und zu guter Letzt schauen wir nach Kaiserslautern. Hier wird immer noch geblitzt in der Donnersbergstraße, in Höhe der Gärtnereistraße. In beiden Fahrtrichtungen steht hier ein Blitzer in der 50er-Zone. Das war's Stand jetzt. Habt ihr noch was entdeckt unterwegs, dann gebt uns einfach Bescheid über die 0631 75 00 4x7. Entweder klingelt ihr durch oder ihr schreibt uns eine WhatsApp.
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6: Wunderschönen guten Abend, euer Mittwochabend bei der Antenne, natürlich mit den besten Hits aller Zeiten. Und was ihr so Schönes unternehmen könnt, das verraten wir euch gleich natürlich auch noch in unseren Veranstaltungstipps nach zwei Hits. Also bleibt dran und genießt den Abend.
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2: Heute Abend treten in der Kammgarn ausschließlich frühere Slam-Gewinner gegeneinander an. Und zwar mit einem Mikrofon und jeweils 6,5 Minuten Redezeit. Es ist Come On Best of Poetry Slam. Los geht's um 19.30 Uhr. Wegen des Wetters findet die Veranstaltung im Casino der Kammgarn statt. Die Karten gibt's bei Reservix ab 13,65 Euro an der Abendkasse. In Pirmasens heißt es Cross-Workout im Strecktalpark. Sportmatte ausrollen, gemeinsam ins Schwitzen kommen. Morgen bietet Campus und Wellness Sport ein kostenloses Cross-Workout im Pirmasenser Strecktalpark an. Trainiert wird von 18.30 bis 19.30 auf der Wiese bei der Beach Flag. Bringt die Sportmatten, Getränke und Sportkleidung bitte mit. Bei schlechtem Wetter fällt das Training jedoch leider aus. Und in Zweibrücken gibt es die Summer Lounge mit DJ Mo. Liegestuhlstimmung trifft Feierabendparty. Morgen läuft an der Zweibrücker Festhalle die Summer Lounge. Einlass ist ab 17 Uhr. Aufgelegt wird so von 19 bis 22 Uhr. Die Veranstaltung ist ab 18 Jahren und die Karten gibt es für 7,50 Euro über ticket-regional.de. Und in Kaiserslautern heißt es Post-Punk, Folk, Rock und eine Band mit mehr als 4 Jahrzehnten Bühnengeschichte. New Model Army spielen am Freitagabend Open Air im Kulturgarten der Kammgarn. Beginn ist um 19.30 Uhr, Einlass ab 18.30 Uhr. Unbestuhlte Karten kosten im Vorverkauf 47,20 Euro. Die gibt's bei Reservix. Habt ihr noch was für die Veranstaltungstipps? Dann schickt uns gerne alle Infos an die 0631 75 00 4x die 7.
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0: In Lohnsfeld gibt's gerade 28 Grad, Tröben liegt bei 28 Grad und Riedelberg meldet 29 Grad.
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2: Mit Geraldine Werner, schönen guten Tag. Die Vollsperrung der Umgehungsstraße zwischen Weilerbach und Mackenbach wird am Freitag aufgehoben. Die L367 bzw. L356 wird im Laufe des Tages wieder für den Verkehr freigegeben. Wegen der Montage von Schutzplanken kann es zwischen den Anschlussstellen Weilerbach und Immel während der Arbeitszeiten noch zu halbseitigen Sperrungen mit Ampelregelung kommen. Der rund 4 Kilometer lange Abschnitt wurde seit Ende Juni für etwa 1,6 Millionen Euro saniert. Auszubildende im Schornsteinfegerhandwerk haben gestern in der Kaiserslauterer Innenstadt Spenden für den guten Zweck gesammelt. Trotz des regnerischen Wetters kamen dabei mehr als 1.000 Euro zusammen. Das Geld geht an den Förderkreis Kranker Kinder Kaiserslautern. Die Organisation unterstützt die Kinderklinik des Westpfalz-Klinikums und ermöglicht dort zusätzliche Angebote und Anschaffungen für junge Patientinnen und Patienten. Die Ixheimer Straße in Zweibrücken wird am Samstagvormittag wegen Markierungsarbeiten für den Durchgangsverkehr voll gesperrt. Betroffen ist ab 7 Uhr der Abschnitt zwischen der L471-Brücke beim Autohaus Stoltmann und der Ampel am Munzinger Buckel. Die Umleitung führt über die Schlachthofstraße und den Etzelweg. Anlieger, Gewerbebetriebe und der Wertstoffhof bleiben erreichbar. Auch der Linienbusverkehr kann die Baustelle passieren. Die Sperrung soll gegen Mittag aufgehoben werden. Bei Regen können die Arbeiten verschoben werden. Der Platz vor der Touristinformation in Kaiserslautern soll auch nach dem Ende des Projekts Lauterer Schatten beschattet bleiben. Am 31. August wird dazu ein Sonnenschutznetz an der vorhandenen Konstruktion angebracht. Das Netz soll 4 bis 6 Wochen hängen. Für 2027 plant die Stadt weitere mobile Schattenplätze in der Innenstadt. Dafür wurden Landesmittel in Höhe von 80.000 Euro beantragt. Und zwei Jugendliche sind am Dienstagmittag in einem Kleidungsgeschäft in der Kaiserslauterer Fackelstraße beim Ladendiebstahl erwischt worden. Der 15-Jährige und seine 14 Jahre alte Begleiterin sollen Kleidung im Wert von rund 75 Euro gestohlen haben. Bei der Durchsuchung fanden Polizeibeamte weitere Kleidungsstücke und Kosmetikartikel. Woher diese Waren stammten, ist noch unklar. Gegen die beiden Jugendlichen wurde ein Strafverfahren eingeleitet.
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0: Von Kaiserslautern über Pirmasens bis Zweibrücken bleibt's am frühen Abend noch ordentlich warm mit 22 bis knapp 28 Grad und dazu teils dichten, teils aufgelockerten Wolken. In Gersbach rumort's dabei noch kurz mit Gewittern, während es in den anderen Ecken eher wechselhaft und schwül bleibt. Später zieht die Temperatur spürbar nach unten und in der Nacht geht's stellenweise in Richtung 15 Grad.
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3: Kurzer Verkehrscheck in der Westpfalz. Aktuell kommt ihr da soweit gut durch. Ich wünsche euch eine gute und vor allem sichere Fahrt.
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3: Fuß am Gas auf der A6er Brücken Richtung Kaiserslautern in Höhe des Kreuzes zur A62. Bei euch sind 100 km/h erlaubt. Auf der A62 selbst wird eure Geschwindigkeit kontrolliert, wenn ihr Richtung Trier unterwegs seid, kurz vorm Kreuz zur A6. Auch hier sind 100 km/h erlaubt. Zu guter Letzt schauen wir nach Kaiserslautern. Es wird immer noch geknipst in der Donnersbergstraße in Höhe der Gärtnereistraße. In beiden Fahrtrichtungen steht hier ein Blitzer in der 50er-Zone. Habt ihr unterwegs noch etwas entdeckt, Blitzerstausperrungen oder Ähnliches, dann gebt uns einfach Bescheid über die 0631 75 00 4x die 7.
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1: 19. August 1984. Paul Engerman und Giorgio Moroder stehen kurz vor dem großen Erfolg mit Reach Out. Der italienische Songwriter Giorgio Moroder schreibt eigentlich meistens Filmmusik oder Disco-Songs. Aber dann kommt der Auftrag für einen Song zu einem Sportevent. Und 1984 sind das die Olympischen Spiele. Und so schreibt er den Song Reach Out. Als Sänger sucht er sich jemanden aus, der zu diesem Zeitpunkt noch ziemlich unbekannt ist, nämlich den Amerikaner Paul Engerman. Zusammen singen sie den Song ein und werden damit bekannt und erfolgreich. Und das vor allem in Deutschland, denn hier wird der Song sehr oft bei den Übertragungen von Olympia gezeigt. Der Song erreicht hier Platz 1 der Singlecharts. Aber vor allem motiviert er viele Spitzensportler, hervorragende Ergebnisse zu erzielen. Denn im Song singen Paul und Giorgio davon, niemals aufzugeben, alles zu versuchen, um irgendwann nach der Medaille zu greifen und Geschichte zu schreiben.

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0: 27 Grad. Winsberg meldet ebenfalls 27. Und in Althornbach gibt's 28 Grad.
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2: Ich bin Thomas Brockt. 4 Jahre nach den Anschlägen auf die Nord Stream Pipelines in der Ostsee ist ein zweiter Verdächtiger gefasst worden. Das teilte die Bundesanwaltschaft in Karlsruhe mit. Es handelt sich um einen ukrainischen Taucher, der schon einmal in Polen festgenommen worden war. Diesmal wurde er in Kroatien gefasst.
3: Die polnische Justiz hatte den deutschen Auslieferungsantrag im vergangenen Herbst abgelehnt und den Ukrainer freigelassen. Jetzt ging er den Ermittlern in der kroatischen Küstenstadt Pula erneut ins Netz. Die Bundesanwaltschaft will ihn nach Deutschland überstellen lassen. Der ausgebildete Taucher soll Teil der Gruppe gewesen sein, die im September 2022 Sprengsätze an den Gaspipelines platzierte. Einer seiner mutmaßlichen Komplizen wurde kürzlich am Oberlandesgericht Hamburg angeklagt. Ob und wann es dort zum Prozess kommt, ist aber noch unklar. Aus Karlsruhe, Jacqueline Melcher.
2: Die seit Sonntag geltende Evakuierung eines Ortsteils von Monschau ist aufgehoben. Die rund 30 betroffenen Menschen können zurück in ihre Häuser, wie eine Stadtsprecherin sagte. Grund ist die sich entspannende Lage des Waldbrandes im Naturschutzgebiet Hohes Venn im nahen Belgien. Die Behörden dort hatten vermeldet, dass das Feuer eingekreist sei. Der FC Bayern München rechnet damit, dass Jamal Musiala seine Karriere trotz einer neurologischen Dysfunktion fortsetzen kann. Demnach gibt es derzeit keine Hinweise, dass der Fußballnationalspieler nicht weiter auf dem Niveau spielen kann. Der 23-Jährige war in nur 4 Tagen 2-mal bei Spielen zusammengebrochen.
4: Beim FC Bayern waren Musialas gesundheitliche Probleme schon vor den beiden Testspielen bekannt. Diagnostiziert wurden sogenannte Absenzen, eine Form epileptischer Anfälle, bei denen Betroffene für wenige Sekunden wie weggetreten wirken. Seine Einsätze seien medizinisch abgesprochen und aus ärztlicher Sicht unbedenklich gewesen, heißt es. Musiala selbst schreibt, er sei in bester medizinischer Behandlung und sehr optimistisch. Ein zusätzliches gesundheitliches Risiko bestehe nicht. Wann der 23-Jährige wieder spielen kann, ist allerdings offen. Philipp Detlefs, Sportredaktion.
2: Und noch zum Radsport. Der Tour de France Dritte Isaac Del Toro hat den Prolog der Deutschlandtour gewonnen. Der Mexikaner fuhr auf dem 2,6 Kilometer langen Kurs im hessischen Bad Orb die schnellste Zeit und holte sich damit das erste Führungstrikot. Bester Deutscher war Tobias Müller auf Rang 10.
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0: Über Kaiserslautern, Pirmasens und Zweibrücken liegt jetzt noch angenehm warmer Spätsommerabend mit rund 27 Grad und meist klarem bis leicht bewölktem Himmel. Heute ging es teils noch mal bis an die 30 Grad und auch morgen bleibt es freundlich, wenn auch etwas zurückhaltender, mit maximal 26 bis 27 Grad. In der Nacht zieht dann mehr Wolke auf, dazu geht's auf Werte um 16 bis 18 Grad runter.
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0: In Otterbach und Winzeln gibt's gerade 26 Grad. Wiesbach meldet 19 Grad.
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1: Ich bin Thomas Brockt. Der große Brand im Hohenfenn in Belgien ist nach Behördenangaben von Feuerwehrleuten eingekesselt worden. Es gibt aber noch keine komplette Entwarnung. Einsatzkräfte kämpfen seit 5 Tagen gegen das Feuer im Naturschutzgebiet nahe der deutschen Grenze.
2: Großes Aufatmen auch auf der deutschen Seite der Grenze. Das Feuer nähert sich nicht mehr. Die Löscharbeiten und der Regen haben die Ausbreitung gestoppt. Die Stadt Monschau hob die Evakuierung mehrerer Straßenzüge auf. Rund 30 Menschen dürfen endlich zurück in ihre Häuser. Die meisten waren seit Sonntag bei Freunden oder Verwandten untergekommen, manche auch in einer Notunterkunft. In der Städteregion Aachen kann man das Feuer noch deutlich riechen und die Behörden empfehlen, vorsorglich Fenster und Türen geschlossen zu halten. Aber sie entwarnen auch. Die gemessenen Schadstoffkonzentrationen in der Luft liegen demnach unter den Grenzwerten. Ursula Winkler, Nachrichtenredaktion.
1: In Deutschland werden immer mehr ausländische Berufsabschlüsse anerkannt. Im vergangenen Jahr bewilligten die Behörden dem Statistischen Bundesamt zufolge 86.600 Anträge, knapp 10% mehr als im Vorjahr. Die meisten Anerkennungen stammten aus der Türkei, gefolgt von der Ukraine. Stark vertreten war auch Syrien. Die meisten anerkannten Berufsabschlüsse drehten sich wie im Vorjahr um medizinische Berufe. 4 Jahre nach den Anschlägen auf die Nord Stream Pipelines ist ein weiterer Verdächtiger gefasst worden. Die Bundesanwaltschaft ließ einen Ukrainer in Kroatien von dortigen Beamten festnehmen, wie die Karlsruher Behörde mitteilte.
3: Unterm Strich ist das ein Plus von knapp 10%. Vor allem Menschen aus Syrien, die haben das Go bekommen, nun hier zu arbeiten. Da gab es den größten Zuwachs. Doch die allermeisten Anerkennungen für Berufsabschlüsse, die bekamen, wie auch schon im Vorjahr, Leute aus der Türkei. Und davon profitiert vor allem der medizinische Bereich. Viele arbeiten nun als Pflegekraft oder Arzt. Aber es gibt auch viele neue Ingenieure. Claudia Wächter, Nachrichtenredaktion.
1: Noch zum Radsport. Der Tour de France-Dritte Isaac Del Toro hat den Prolog der Deutschland-Tour gewonnen. Der Mexikaner fuhr auf dem 2,6 Kilometer langen Kurs im hessischen Bad Orb die schnellste Zeit und holte sich damit das erste Führungstrikot. Bester Deutscher war Tobias Müller auf Rang 10. Morgen wird die Deutschland-Tour mit der ersten Etappe von Bad Orb nach Schwäbisch Hall fortgesetzt.
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4: Rund um Kaiserslautern, Pirmasens und Zweibrücken ist es am Abend noch ziemlich unterschiedlich drauf. Von 20 Grad und bedeckt bis zu knapp 26 Grad und eher freundlich. In der Nacht geht's überall etwas runter, aber ganz ruhig bleibt's. Mit vielen Wolken, ein paar klaren Phasen und nur vereinzeltem Sprühregen Richtung Morgen. Morgen selbst bleibt es meist trocken, oft bewölkt und mit Temperaturen zwischen 21 und 26 Grad.
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0: In Otterbach und Winzeln gibt's gerade 26 Grad. Wiesbach meldet 19 Grad.
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0: Rund um Kaiserslautern, Pirmasens und Zweibrücken ist es am Abend noch ziemlich unterschiedlich drauf. Von 20 Grad und bedeckt bis zu knapp 26 Grad und eher freundlich. In der Nacht geht's überall etwas runter, aber ganz ruhig bleibt's. Mit vielen Wolken, ein paar klaren Phasen und nur vereinzeltem Sprühregen Richtung Morgen. Morgen selbst bleibt es meist trocken, oft bewölkt und mit Temperaturen zwischen 21 und 26 Grad.
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0: Erlenbach, Bottenbach und Rosenkopf melden gerade 24 Grad.
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2: Ich bin David Riemer. Versicherer schätzen, dass in Deutschland viele Millionen Arbeitsstunden durch Hitze verloren gehen. Der Hauptgeschäftsführer der deutschen gesetzlichen Unfallversicherung Fassauer weist auch auf ein erhöhtes Unfallrisiko hin. Ab 30 Grad gäbe es etwa 8% mehr Arbeitsunfälle als bei Temperaturen zwischen 10 und 15 Grad, sagte er.
3: Die Zahl dieser Hitzetage hat sich seit den 1950ern etwa verdreifacht, rechnet der Experte vor. Für jemanden auf einem Gerüst, an einer Maschine oder hinter dem Steuer könne nachlassende Konzentration schwerwiegende Folgen haben. So verzeichnen die Versicherer an Hitzetagen auch deutlich mehr Unfälle auf dem Arbeitsweg. Und allein im Jahr 2023 seien schätzungsweise 37 Millionen Arbeitsplätze

0: Arbeitsstunden durch Hitze verloren gegangen. Die Versicherer fordern einen besseren Hitzeschutz. Ursula Winkler, Nachrichtenredaktion.
1: Die seit Sonntag geltende Evakuierung eines Ortsteils von Monschau ist aufgehoben. Die rund 30 betroffenen Menschen können zurück in ihre Häuser, sagt eine Stadtsprecherin. Grund ist die sich entspannende Lage des Waldbrandes im Naturschutzgebiet Hohes Venn im nahen Belgien. Die Behörden dort hatten vermeldet, dass das Feuer eingekreist sei. Pflegekräfte, Ärzte, Ingenieure, ausländische Fachkräfte werden gebraucht, um den Bedarf in Deutschland zu decken. Jetzt steigt die Zahl der Anerkennungen deutlich. Im vergangenen Jahr bewilligten die Behörden mehr als 86.000 Anträge, teilte das Statistische Bundesamt mit.
2: Unterm Strich ist das ein Plus von knapp 10%. Vor allem Menschen aus Syrien, die haben das Go bekommen, nun hier zu arbeiten. Da gab es den größten Zuwachs. Doch die allermeisten Anerkennungen für Berufsabschlüsse, die bekamen, wie auch schon im Vorjahr, Leute aus der Türkei. Und davon profitiert vor allem der medizinische Bereich. Viele arbeiten nun als Pflegekraft oder Arzt. Aber es gibt auch viele neue Ingenieure. Claudia Wächter, Nachrichtenredaktion.
1: Außenminister Wadefuhl fürchtet keine Belastung der deutsch-ukrainischen Beziehungen nach der Festnahme eines zweiten Verdächtigen wegen des Anschlags auf die Nord Stream Pipelines. Es sei Aufgabe aller Ermittlungsbehörden, das mit Nachdruck zu verfolgen und auch die notwendigen Maßnahmen zu ergreifen. Das sagte er bei einem Besuch in der Schweiz. 4 Jahre nach den Anschlägen auf die Pipelines in der Ostsee war ein zweiter Verdächtiger gefasst worden. Die Bundesanwaltschaft ließ den Ukrainer in Kroatien von dortigen Beamten festnehmen.
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4: In Kaiserslautern, Pirmasens und Zweibrücken liegt jetzt ein sommerlich milder Abend an. Meist trocken, teils noch mit ein paar Wolken, teils schon freundlich klar. In Alsenborn und Rülben bleibt es zunächst warm und bedeckt, mit später in der Nacht sogar ein paar leichten Schauern. Wiesbach ist schon am klarsten unterwegs, während die Temperaturen insgesamt langsam auf ein deutlich angenehmeres Niveau zurückgehen.
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0: Erlenbach, Bottenbach und Rosenkopf melden gerade 24 Grad.
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0: In Kaiserslautern, Pirmasens und Zweibrücken liegt jetzt ein sommerlich milder Abend an. Meist trocken, teils noch mit ein paar Wolken, teils schon freundlich klar. In Alsenborn und Rhöben bleibt es zunächst warm und bedeckt, mit später in der Nacht sogar ein paar leichten Schauern. Wiesbach ist schon am klarsten unterwegs, während die Temperaturen insgesamt langsam auf ein deutlich angenehmeres Niveau zurückgehen.
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0: In Schneckenhausen gibt es gerade 20 Grad, Winsberg meldet 22 und Riedelberg liegt bei 22 Grad.
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2: Ich bin David Riemer. Mit Blick auf niedrige Gasspeicherstände sehen Bundeswirtschaftsministerium und Bundesnetzagentur die Wirtschaft in der Pflicht. Die Füllung der deutschen Speicher, die im Moment rund zur Hälfte ausgelastet sind, sei sehr gering, sagte eine Ministeriumssprecherin. Sie fordert die Hände auf, einzuspeichern.
3: Der früher wichtigste Gaslieferant Russland ist schon mit Beginn des Ukraine-Kriegs weggebrochen und der Iran-Krieg sorgt für weitere Knappheit. Die Transporte kommen kaum durch die Straße von Hormuz und das treibt die Preise in die Höhe. Normalerweise kaufen die Händler im Sommer ein, um das Gas in der Heizperiode zu verkaufen, aber aktuell sind die Speicher nur halb voll. Im November müssten sie nach gesetzlichen Vorgaben zu 80% gefüllt sein. Für eine sichere Versorgung im Winter sieht das Wirtschaftsministerium die Händler in der Pflicht. Ursula Winkler, Nachrichtenredaktion.
2: Der große Brand im Hohen Venn in Belgien ist nach Behördenangaben von Feuerwehrleuten eingekesselt worden. Eine komplette Entwarnung gibt es aber noch nicht. Das Feuer hat bislang rund 3000 Hektar zerstört. Das entspricht rund 4200 Fußballfeldern und der Brand ist weiter aktiv. In Monschau weitet sich das Feuer nicht weiter in Richtung Deutschland aus. Der Regen hat die Löscharbeiten begünstigt. Aktuell sind noch 170 Kräfte im Einsatz. Bei den deutschen Fluggesellschaften ist der durchschnittliche Kerosinverbrauch pro Passagier im vergangenen Jahr erneut gesunken. Das berichtet der Bundesverband der deutschen Luftverkehrswirtschaft.

0: Für eine Strecke von 100 Kilometern musste pro Kopf demnach gut 3,3 Liter Flugbenzin aufgewendet werden.
1: Im Vergleich zu 2024 ist der Pro-Kopf-Verbrauch damit so etwa um ein halbes Wasserglas gesunken. Aber im Vergleich zu 1990 hat er sich fast halbiert, weil die Fluggesellschaften immer mehr moderne Flieger anschaffen, betont der Verband. Und das geht auch so weiter. Im Verlauf der nächsten 10 Jahre soll zum Beispiel etwa die Hälfte aller deutschen Maschinen gegen neue ausgetauscht werden. Aber die Umweltorganisation Atmosphäre kritisiert, dass der Luftverkehr insgesamt seine Klimaziele weiterhin verfehlt. Thomas Thonfeld, Nachrichtenredaktion.
0: Viele Menschen in Deutschland bekommen nachts zu wenig Schlaf. Knapp 40% schlafen eigenen Angaben zufolge unter der Woche weniger als 7 Stunden. Das zeigt eine Untersuchung des Robert-Koch-Instituts. Laut Studie ist eine Schlafdauer von weniger als 7 Stunden bei Erwachsenen gemäß internationalen Schlafempfehlungen zu kurz. Betroffen sind laut der Befragung deutlich mehr Männer als Frauen.
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3: Über Kaiserslautern, Bottenbach und Walshausen liegt in dieser späten Nacht noch eine milde, teils dichte Wolkendecke bei gut 22 Grad. In der Nacht kann es örtlich kurz leicht regnen oder schauern, in Walshausen sogar mit einem kleinen Gewitterhauch. Morgen wird es dann ruhiger, erst etwas freundlicher, später wieder oft bedeckt, bei Höchstwerten um 25 bis 26 Grad.
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0: In Schneckenhausen gibt's gerade 20 Grad, Winsberg meldet 22 und Riedelberg liegt bei 22 Grad.
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0: Über Kaiserslautern, Bottenbach und Walshausen liegt in dieser späten Nacht noch eine milde, teils dichte Wolkendecke bei gut 22 Grad. In der Nacht kann es örtlich kurz leicht regnen oder schauern, in Walshausen sogar mit einem kleinen Gewitterhauch. Morgen wird's dann ruhiger, erst etwas freundlicher, später wieder oft bedeckt, bei Höchstwerten um 25 bis 26 Grad.
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0: In Hirschhorn gibt's gerade 20 Grad, in Tröben auch 20 und in Althornbach ebenfalls 20 Grad.
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2: Ich bin David Riemer. 4 Jahre nach den Anschlägen auf die Nord Stream Pipelines ist ein zweiter Verdächtiger gefasst worden. Das teilte die Bundesanwaltschaft in Karlsruhe mit. Es handelt sich um einen ukrainischen Taucher, der schon einmal in Polen festgenommen worden war. Diesmal wurde er in Kroatien gefasst.
3: Die polnische Justiz hatte den deutschen Auslieferungsantrag im vergangenen Herbst abgelehnt und den Ukrainer freigelassen. Jetzt ging er den Ermittlern in der kroatischen Küstenstadt Pula erneut ins Netz. Die Bundesanwaltschaft will ihn nach Deutschland überstellen lassen. Der ausgebildete Taucher soll Teil der Gruppe gewesen sein, die im September 2022 Sprengsätze an den Gaspipelines platzierte. Einer seiner mutmaßlichen Komplizen wurde kürzlich am Oberlandesgericht Hamburg angeklagt. Ob und wann es dort zum Prozess kommt, ist aber noch unklar. Aus Karlsruhe, Jacqueline Melcher.
2: Der große Brand im Hohen Venn in Belgien ist nach Behördenangaben von Feuerwehrleuten eingekesselt worden. Es gibt aber noch keine komplette Entwarnung. Einsatzkräfte kämpfen seit Tagen gegen das Feuer im Naturschutzgebiet nahe der deutschen Grenze.
4: Großes Aufatmen auch auf der deutschen Seite der Grenze. Das Feuer nähert sich nicht mehr. Die Löscharbeiten und der Regen haben die Ausbreitung gestoppt. Die Stadt Monschau hob die Evakuierung mehrerer Straßenzüge auf. Rund 30 Menschen dürfen endlich zurück in ihre Häuser. In der Städteregion Aachen kann man das Feuer noch deutlich riechen und die Behörden empfehlen, vorsorglich Fenster und Türen geschlossen zu halten. Aber sie entwarnen auch. Die gemessenen Schadstoffkonzentrationen in der Luft liegen demnach unter den Grenzwerten. Ursula Winkler, Nachrichtenredaktion.
2: Über den Norden von Rheinland-Pfalz sind am Abend schwere Unwetter hinweggezogen. 2 Menschen wurden durch einen umstürzenden Baum schwer verletzt. Außerdem wurden etliche Dächer abgedeckt, Fassadenteile stürzten ab und Gegenstände flogen umher. Das ganze Ausmaß der Schäden ist noch nicht absehbar. Und im brandenburgischen Fürstenwalde-Spree soll es laut der Europäischen Unwetterdatenbank einen Tornado gegeben haben. Ein Dach wurde abgedeckt und Bäume stürzten um, heißt es. Bislang ist nichts über verletzte Personen bekannt. Außenminister Wadefuhl fürchtet keine Belastung der deutsch-ukrainischen Beziehungen nach der Festnahme eines zweiten Verdächtigen wegen des Anschlags auf die Nord Stream Pipelines. Es sei Aufgabe aller Ermittlungsbehörden, das mit Nachdruck zu verfolgen und auch die notwendigen Maßnahmen zu ergreifen. Das sagte er bei einem Besuch in der Schweiz.
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0: Rund um Kaiserslautern, Pirmasens und Zweibrücken ist es in dieser späten Nacht noch mild, aber nicht mehr richtig freundlich. Teils Nieselregen, teils einfach dicht bewölkt. In der zweiten Nachthälfte kann es regional sogar noch mal leicht gewittrig oder mit ein paar Schauern werden. Morgen früh geht's erstmal frisch und grau los, später lockert es auf und am Nachmittag liegen die Höchstwerte meist zwischen 23 und 26 Grad.
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0: In Hirschhorn gibt's gerade 20 Grad, in Tröben auch 20 und in Althornbach ebenfalls 20 Grad.
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0: Rund um Kaiserslautern, Pirmasens und Zweibrücken ist es in dieser späten Nacht noch mild, aber nicht mehr richtig freundlich. Teils Nieselregen, teils einfach dicht bewölkt. In der zweiten Nachthälfte kann es regional sogar noch mal leicht gewittrig oder mit ein paar Schauern werden. Morgen früh geht's erstmal frisch und grau los, später lockert es auf und am Nachmittag liegen die Höchstwerte meist zwischen 23 und 26 Grad.
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